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0: Narzissmus, geliebt und reflektiert. Ich bin 38 aus dem Psychologe und freue mich, dass ihr dabei seid. Ich bin erst Mittwoch eines Monats um 9 Uhr zu hören. Und die circa 15 Minuten des doppelten Espressoautismus gehört habt auf zwei Ebenen. Ich möchte einerseits von der Selbsterfahrung als Autist sprechen, weil ich bin jetzt 38, ich wurde mit 32 diagnostiziert. Im Verlauf ist mir einfach, beziehungsweise von Anfang an bewusst geworden, dass Autismus wahnsinnig schlecht verstanden ist und noch meiner Meinung nach sehr unvollständig noch beschrieben ist. Nicht falsch, aber unvollständig. Ich unterscheide hier gern, minimal gehe ich ins Detail, wenn ich sage, nicht falsch, werde gern die Beschreibungen und Deutung. Damit meine ich, wenn ich zum Beispiel beschreibe, okay, da sitzt jetzt jemand, der macht gerade keinen Kontakt, so ein simples Beispiel, dann ist das mal richtig. Und was das dann bedeutet, wäre eine andere Ebene. Die Beschreibungen per se, denke ich, Autismus nicht falsch. Deutungen sind teilweise einfach grob unfähig und die Modelle sind da meiner Meinung nach noch extrem ausbaufähig. Aber Autismus ist trotz allem ein junges Konzept. Noch nicht wahnsinnig viele Jahrzehnte bekannt, muss man da sprechen, dass das in der Wissenschaft einfach noch nicht ziemlich lang ist. Das, was dazu kommt und ich Psychologe dazu sagen möchte, ist, dass die ganze Psychologie noch eine relativ junge Wissenschaft ist. Und junge Wissenschaften haben noch viel zu lernen, sagen wir es so. Gut, aber zurück zum doppelten Espresso-Autismus. Ich spreche natürlich nur meine eigenen Erfahrungen, wenn ich über mich spreche, denn jede autistische Person ist verschieden. Und trotzdem versuche ich, Verantwortung dafür zu übernehmen, die Zusammenhänge, die ich glaube, ganz gut zu verstehen, Welt ein bisschen zu bringen und hier meine Mischung aus logischem Blick einzuführen. Es geht hier aber niemals um eine Beratung oder ein Coaching, sondern in der Psychologie, um Erfahrungen zu reflektieren oder anzureichern. Soll es darum gehen? Also, wer noch nie über meine, es ist ja erst die fünfte Sendung, aber ich habe noch nie über Diagnose gesprochen, die erst mit 32 kam und übrigens, es werden einige gleich im Hintergrund aufschreien, zuerst auf einen eigenen Impuls hin. Aber da gibt es viel zu viele Vorurteile drüber, von wegen Mode und so weiter. Dann aber ganz kurz die Bemerkung, die meisten von euch, findet ihr es chillig, die anderen euch für einen Autistin hielten? Und findet ihr es modisch? Also ich nehme es jetzt mal absichtlich wörtlich, weil, ja, okay, aber ich lasse das mal stehen. Und erzähle jetzt einmal von einem kleinen Schnipsel. Bei mir gab es einen längeren Leidensweg. Autismus jetzt war nicht nur als Behinderung, sondern eindeutig auch als Andersartigkeit. Ich würde sie als Andersartigkeit mit behindernden Aspekten, aber auch mit Stärken beschreiben. Was zwar irgendwie voll verrückt klingt, aber was tatsächlich die schlimmste Beschreibung ist, meines Erachtens nach. Das war jetzt ein sehr langer Satz, so lang, dass ich ganz vergessen habe, was ich damit sagen wollte. Ich komme einfach zurück zum Teil. Ihr müsst mir heute ein bisschen verzeihen. Es ist relativ heiß, das wisst ich glaube für euch alle. Und ich habe so ein bisschen, nicht ein bisschen, ich habe eine MCAS, wenn das wem was sagt, also POTS, eine Kreislauferkrankung zusätzlich. In dem Mischmasch führt das, dass ich manchmal ein bisschen unkonzentrierter bin, wenn es heiß ist, weil zusammenwirkt mit meiner Gehirnchemie, mit Histamin, aber ich will da jetzt nicht zu taggen. Kurz oder lang, heute werde ich wahrscheinlich ein bisschen unstrukturierter und assoziativer als normalerweise reden. Das hat damit zu tun, dass es heiß ist und wie das auf meinen Organismus wirkt. Ich erwähne das auch deswegen am Rande, bei Autistinnen und Autisten sowieso verschiedene körperliche Erkrankungen und auch psychische Erkrankungen viel häufiger sind, weil die Stressbelastung einfach allein schon viel höher ist. Unter anderem möchte ich heute, oder vor allem möchte ich heute über einen Zeitungsartikel sprechen, der mich als einer der vielen Schnipsel dazu gebracht hat, überhaupt erstmal über Autismus nachzudenken und dann Richtung, ich lasse mich diagnostizieren zu gehen. Ich war mit 32 in einem psychosozialen Beruf in Wien tätig und zwar mit einem 8-9-köpfigen Team. Wir waren für chronisch psychische Erkrankungen zuständig, jeder so ungefähr 3 bis 5 Klienten und Klientinnen und Ich war am Anfang ziemlich schüchtern, aber mit der Zeit machte ich meinen Job sehr, vor allem im Einzelkontakt. In den Teams und in den Gruppen tat ich mir sehr schwer. Das war für mich rückblickend, ist das völlig klar. Bei Reizüberflutung, Körpersprache habe ich eine völlig andere und kann die neurotypische, also die sogenannte typische Körpersprache nicht sehr gut entschlüsseln, muss wahnsinnig mich anstrengen, bin darin nie flüssig, bin aber auch selbst einen Körper, der einfach eine andere Körpersprache hat. Das möchte ich ganz deutlich sagen. Meine klare Meinung, ich habe nicht einfach eine Defekt, ich habe eine andere Körpersprache, auch wenn es natürlich körperliche Probleme auch gleichzeitig auch sind beim Autismus. Gut, ich war in einem psychosozialen Team und dann gab es unter anderem die Situation, dass ich gemerkt habe, also müsst ihr euch ja so vorstellen, das Besondere war ja, wenn du in einem so intensiven Job bist, wo du für psychische Krankheiten zuständig bist und auch Krisen begleitest und teilbetreutes Wohnen war das. Das heißt, das sind Leute, die halt punktuell durchaus, manche auch einfach chronisch immer wieder in Krisen gekommen sind, beziehungsweise musste sich da als betreuende Person aufeinander auch verlassen können, wenn man sich emotional auch aktiv unterstützen hat sollen, diesen Beruf länger auszuüben. Und ich damit sagen will, da kommst du nicht aus als autistische Person, dich ordentlich auf die anderen einzulassen, und die anderen kommen auch nicht aus, die können auch nicht verhindern, sich auf dich einzulassen. Das ist etwas, was normalerweise, glaube ich, selten passiert, weil so ein körperlicher Reflex zwischen neurotypischen Personen und autistischen Personen ist beiderseitig, meiner Meinung nach. Und da gibt es auch Studien, da gibt es Studienpartie zu, dass man sich gegenseitig komisch findet, dass man sich gegenseitig nicht versteht, mehreren Studien dazu. Und das ist auch so ein körperlicher Reflex, meiner Meinung nach, dass man eigentlich eher da so fremdelt. Und da kamen wir aber natürlich jetzt nicht aus, dass beide Seiten sich aufeinander einlassen und trotzdem fremdeln. Und es hat auch einerseits gut funktioniert, andererseits kommunikativ auch nicht. Was natürlich dazu sagen muss, ich so damals nicht, dass ich autistisch bin. Wenn ich das täte, dann, und wenn gleichzeitig wir völlig neutral, das ist ein bisschen utopisch, wenn wir dann völlig neutral mit diesem anders und wie funktioniere ich umgehen hätten können, dann wären wir, glaube ich, ein ziemlich cooles Team gewesen, ein ziemlich geniales Team, weil ich eben das nicht gut konnte, was die anderen gut konnten, aber dafür manche Sachen konnten die anderen einfach nicht konnten. Und so hätten wir uns eigentlich unergänzt, meiner Meinung nach, gerade weil ich sehr anders war, neurologisch. Okay, aber das war jetzt so ein bisschen größerer Ausflug, was mich zwar nicht neu war, war, dass ich mich so missverstanden und fremd, fehl am Platz ein bisschen fühlte, aber was neu war, war, dass auch passierte, obwohl ich mich komplett eingelassen hatte und die anderen sich auch komplett eingelassen hatten. Also es gab keine anderen Faktoren mehr, die das so vielleicht um oder anders erklären hätten können. Genau. Und einerseits wurden mir sogar von manchen Kolleginnen Supervisorqualitäten nachgesagt, weil ich so die psychodynamischen Zusammenhänge, die hatten mich schon als Kind interessiert und ich war extrem schnell und gut im, wenn wir das an einem bestimmten Fall besprochen haben, über einen bestimmten Klienten, habe ich da auch bei den Klienten der Kollegen irgendwie viel durchgehabt und gleichzeitig bin ich in den Teamsitzungen völlig überfordert gewesen von den Reizen und ja, was da war. Die kognitive Passung überhaupt nicht gegeben und das Sprache nicht lesen zu können, wenn du da mit 7, 8 anderen Personen zusammensitzt, das ist einfach zu viel, ja. Effekt. Und dann irgendwie durch mehrere Schnipsel, unter anderem durch einen Zeitungsartikel, dies auf diesen Zeitungsartikel durch ein Gefühl von, das gibt's ja nicht, die sind okay im Team und ich bin auch okay, die sind fähig und ich bin auch fähig, aber irgendwas hakt. Und das, obwohl wir uns da eingelassen haben. Und dann saß ich auf einmal zu Hause auf meinem PC und habe gegoogelt Hypersensitivitätsberger. Hat wirklich auf mich gezogen, aber irgendwie so vor mich hintastend. Dann steht da so ein Zeitungsartikel, der war damals aus der Wiener Zeitung, war damals im Archiv der Wiener Zeitung, von einem 4-jährigen spätdiagnostizierten Autisten. Ist gar nicht so sehr der Inhalt, er hat auch einen Overload beschrieben, hat beschrieben, dass Autistinnen kulturelle und körperliche Filter, die ihnen nicht einmal bewusst sind, das hat mich irgendwie alles berührt, aber dann doch auch wieder nicht so richtig berührt, das war ein sehr komisches Gefühl. Und gleichzeitig war aber der Schreibstil von ihm, also die Art und Weise, wie er seine Denkbewegungen in Sprache verwandelt hat, also einfach der ganze Denk- und Schreibstil, war für mich sowas nicht genau wie ich kenne das, dass es mich wie ein klarer Blitz durchfahren hat. Also Exit Chills, wenn ihr irgendwie einen Song hört, der euch total berührt oder irgendwas, das war das mal ungefähr. Also ich habe mich so erkannt gefühlt und das war zuerst ein Selbstgefühl und dann war so dieser Gedanke, oh mein Gott, aber Autismus und Ding, das passt ja nicht, das kann ja nicht sein. Freunden auch immer wieder als empathisch mit gutem Gespür. Ich glaube, von Leuten, die mich weniger kennen, eher weniger, weil wenn man mich in Gruppen erlebt, dann habe ich nicht so gute Gespür, beziehungsweise dieses Gespür schwankt stark nach Energie, Nackengröße, weil ich halt sehr bewusst Energie aufwenden muss, um die neurotypische Körpersprache zu entschlüsseln. Bei mir merke ich oft, ich kann einen Menschen als Ganzes gut erspüren, weil zum Beispiel nicht unbedingt, wie sich der gerade fühlt. Ich eben zum Beispiel die Mimik nicht besonders gut lesen kann, erst recht nicht, wenn ich hüpf bin, also das schwankt extrem stark. Also ich kann sie, wenn ich sehr ausgeruht bin, was selten vorkommt, kann ich sie halbwegs lesen. Dann habe ich noch die Energie für diese mathematische Operation im Gehirn, weil ich das halt eben bewusst machen muss mit der Anstrengung. Erschöpft bin, geht da gar nichts mehr und verstehe ich auf einmal viel weniger, kriege ich viel Wind, wie es dem geht und kann ich das nicht mehr leisten. Das Ding war dann natürlich trotzdem nach diesem Zeitungsartikel nicht so, dass ich gesagt habe, naja, fix autistisch, sondern ich war ja so, nein, das gibt es ja jetzt eigentlich nicht, weil mich haben Menschen mehr interessiert, ich wurde ja von denen, die mich kennen, als empathisch bezeichnet. Ja, ich wusste auch, dass viele mich schon immer komisch fanden, aber die kenne ich auch nicht näher und ich sehe auch komisch. Ich interessiere mich immer schon eher für andere Sachen, aber das sind ja alles keine wirklichen Gründe. Da habe ich natürlich eine Diagnostik veranlasst, ob das stimmt oder nicht, und dann nach jemandem gesucht, der sich wirklich schon jahrzehntelang mit Themen beschäftigt und auch bei quasi gut angepassten oder längere Zeit gut angepassten damit beschäftigt hat. Dann kam das wirklich raus und im Endeffekt begann meine Reise für mich damals erst, weil ich habe dann, wie bringe ich euch das jetzt, ja, sagen wir so, ich habe mich halt echt mindestens vier Jahre lang und ich habe nur 2 bis 3 Jahre, also der Psychologin, die mich diagnostiziert hat, habe ich so ungefähr 3 Jahre lang oder 4 Jahre lang danach noch ab und zu für ihn aufgesucht und ich glaube, sie war sehr offen und ausgeglichen, aber ich glaube nach 2 bis 3 Jahren, wenn ich dann ab und zu nach der Diagnose noch einmal mit einer Runde gekommen bin, aber könnte es nicht sein, das oder ich habe Ines noch bezüglich Autismus mich gefragt und halt noch einmal neu gefragt, ob ich eigentlich wirklich autistisch bin. Da hat sie sich vielleicht manchmal gedacht, okay, der hat echt einen totalen Hänger. Aber in Wirklichkeit war es mir so, dass ich immer wieder wie so ein kleiner biologischer Psychologe eine neue Schicht ausgegraben habe, bei der ich neue Fragen entdeckt habe, neue Daten entdeckt habe und dann eigentlich alles nochmal rollen musste, weil ich neue Strukturen und Zusammenhänge entdeckt habe. Also ich habe nicht einfach nur gefragt, also das ist so hin und her gegangen, inzwischen bin ich wirklich Autistin, in Wirklichkeit habe ich das ganze Autismus-Thema, ist Autismus wirklich Autismus, einfach von Anfang an neu hinterfragt. Meiner Meinung nach, und das mir ein bisschen so manchmal dieser Gedanke, dass Autismus, wenn dann einfach alle Autisten gut beschreiben können. Das, was wirklich, es werden halt oft Verhaltensweisen beschrieben, es wird halt verständlicherweise nicht genau beschrieben, was das drunter bedeutet, nur das Motto drunter und die Funktionsbeschreibung drunter, das wäre ja gerade das Rante, weil du kannst, meiner Meinung nach, ich höre halt sehr oft, naja, du kompensierst halt so gut und du bist halt deswegen eine Ausnahme. Das ist keine Erklärung, das ist für mich eine Pseudo-Erklärung, weil man muss mit einem guten Autismus-Modell gleichzeitig erklären können, wieso manche so gut wie niemals lernen, die anderen halbwegs zu verstehen und wieso andere das dann doch lernen und wieso es extrem schwankt. Es muss alles Mögliche erklärt werden können und das darf nicht heißen, ja, du bist halt eine Ausnahme. Du passt halt nicht so ganz ins Team ein, weil die Eigenschaften treffen halt zu und andere nicht. Ja, das mit den Eigenschaften ist schon klar. Aber in einem Modell werden ja die Zusammenhänge ganz prinzipiell erklärt. Also das war jetzt vielleicht ein bisschen abstrakt, aber das waren so die abstrakteren Gedanken, warum ich mir überhaupt diese Frage immer neu gestellt habe. Bin ich jetzt wirklich Autist? Dahinter eben auch die Frage war, ist Autismus vielleicht nicht nur eine Behinderung, sondern gleichzeitig auch eine andere Weltwahrnehmung? Das könnte auch noch näher differenzieren, aber dann wird es ein bisschen abstrakt. Stattdessen möchte ich heute noch ein bisschen minimal abtauchen und sagen, also abtauchen eigentlich eine Kleinigkeit aus meiner Kindheit noch da lassen. Gab es Kindheitsanzeichen? Das ist immer so die Frage. Und ehrlich gesagt, wer sucht, der findet. Aber man kann sich dann in dem Moment nicht unbedingt dran erinnern. Man nimmt vielleicht irgendein Medikament und kann sich dadurch nicht mehr an die Kindheit erinnern. Man nimmt vielleicht ein Medikament und ist weniger sensitiv oder weniger untypisch oder hat weniger Organisationsthemen, Probleme, Herausforderungen, als man eigentlich hätte. Und ist die Vergangenheit nicht mehr so gut zugreifbar. Aber grundsätzlich, es gab mit der Zeit Dinge, an die ich mich erinnert habe, die aber eben natürlich auch fixen Themen sind. Aber zum Beispiel habe ich mir immer wieder Fragen gestellt, wenn beim Kochen es darum ging, schneid die Tomate in Würfel, habe ich mich gefragt, okay, in welcher Ecke der Tomate, also Ecke an welcher Seite der Tomate fange ich an zu schneiden, wie groß soll Würfel sein, meint die Person wirklich Würfel, so Quadrate oder eher Rechtecke, also ich habe mich da echt extrem gefragt, weil ich nichts falsch mache, ich wollte es perfekt machen, wollte, dass die Person damit zufrieden ist, dass wir da auf derselben Spur sind. Jeans habe ich zum Beispiel immer schon schlecht ausgehalten, das ist schwer zu beschreiben, aber Jeans für viele Asperger-Kinder und Jugendliche sehr hart und fühlt sich sehr unangenehm an. Ganz generell vermeiden sie auch überhaupt nicht auszuhalten und die meisten brauchen eine kleidergroße Größe bei allen möglichen Kleidungsstücken. Oder viele brauchen eine kleidergroße Größe, beziehungsweise diese Makel, die so kratzen, müssen oft rausgeschnitten werden. Das wäre so diese taktile Sensitivität, die oft fallen kann. Aber das sind eben keine eindeutigen Anzeichen. Das nicht vorhanden ist, heißt auch nicht unbedingt etwas. Und ja, ich hatte immer andere Interessen als die anderen, aber mich einfach als weniger sozial zu beschreiben, das können gute Kinderfreundinnen von mir beschreiben, dass ich einerseits sicherlich anders war und andererseits unsozial mich überhaupt nicht gut beschreibt oder pathisch. Ja, ich habe das ist wieder komplizierter gemacht, als es für euch vielleicht am Anfang war. Das ist eigentlich auch mein Ziel, weil wir bei allen Themen die Welt einfach, das menschliche Gehirn versucht immer die Welt möglichst einfach und erklärbar zu machen, dass damit wir überhaupt navigieren können durch die Welt, aber wenn wir uns dann auf ein bestimmtes Thema näher einlassen, dann wird es einfach, umso mehr wir darüber erfahren, umso mehr zeigt sich, wie komplex ein Thema eigentlich in Wirklichkeit betrifft natürlich alles. Deswegen habt ihr auch mehr Fragen als Antworten, wie immer hoffentlich. Was einfach auch zum Nachdenken anregen soll und euch nicht nur in der Verwirrung lassen soll. Das ist das eigentliche Ziel dabei. Wie immer höre ich relativ abrupt auf. Ich bedanke mich fürs Zuhören. Ich darf daran erinnern, ich bin am ersten Mittwoch eines Monats um 9 Uhr zu hören. Freue mich, wenn ihr wieder dabei seid. Bis zum nächsten Mal, wenn ihr wollt. Ciao.
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Das war Birds of a Feather von Billie Eilish und damit wünsche ich euch einen schönen Mittag. Mein Name ist Marie-Christine und das ist tatsächlich jetzt die letzte Ausgabe von Terzklopfen. Heute auch mit mir, leider alleine, weil der David leider krank ist. David, liebe Grüße und gute Besserung an dieser Stelle. Und ich habe mir gedacht, so als kleinen Abschied spiele ich euch jetzt noch einen Melancholie-Mix, weil das Wetter ja auch heute zwar sonnig wird, aber doch so ein bisschen verregnet war in letzter Zeit. Und das war so mein Terzklopf-Moment in den vergangenen Tagen, dass ich diese Playlist sehr gerne gehört habe und damit jetzt eine entspannte Mittagspause an die, die gerade arbeiten und zuhören. Und weiter geht's jetzt mit Lana Del Rey.

Also wenn jetzt die Taschentuchbox noch nicht bereitsteht, dann weiß ich es auch nicht. Das war Marjorie von Taylor Swift. Und es geht auch gleich weiter mit Opus und Flying High.

Also bei dem Song bekomme ich direkt wieder Lust drauf, James Bond anzuschauen und alles zu binge-watchen. Ja, also ich finde diese Playlist, die da jetzt bei mir immer wieder läuft, auch wenn das Wetter noch so schön ist und gerade an verregneten Tagen ist es umso entspannter. Ich finde, die ist einfach, lässt einen runterkommen, lässt einen ein bisschen entspannen und zum Herzklopfen kann ja auch einmal was Entspanntes sein, einmal ein bisschen etwas Melancholisches, etwas Nostalgisches und ja, das kann zu unterschiedlichen Stimmungen passen und ich habe halt die nach dem Frequency auch ein bisschen Entspannung gebraucht und das lief am Sonntag bei mir mit einem guten Buch und einer warmen Suppe, finde ich, passt das alles ganz gut zusammen oder eben auch in die Mittagspause. Und jetzt wird es von der Stimmung her ein bisschen entspannter, jetzt ein bisschen auflockender und das nächste Lied ist von Francisco von

Waters, der wird wahrscheinlich jetzt niemandem wirklich bekannt sein, ist ein Portugieser und das Lied kommt aus Portugal und hat versucht, in den Song Contest zu schaffen, aber nicht geschafft. Und ich habe mir aber da mal die Songs durchgehört und das hat mir besonders gut gefallen und es trägt den Titel Copiloto.

Und es bleibt international und vom Vibe her genauso entspannt. Das war jetzt Co-Piloto und es geht darum, also übersetzt sowas wie Beifahrer, dass man einfach mal ein bisschen die Zügel im Leben loslässt und das Leben einfach auch mal genießt. Und im nächsten Lied, das ist von Wies und heißt Barman, kommt aus den Niederlanden. Also wer Niederländisch spricht oder versteht, wird den Text auch jetzt verstehen können. Inhaltlich geht es da um jemanden, setzt sich an die Bar, also die Person setzt sich an die Bar und lässt mal den Barman, den Barkeeper erzählen, was er so erlebt. Und ich finde, dieses Lied ist total beruhigend und ja, entspannend, so wie die ganze Playlist. Vielleicht das ein oder andere Taschentuch hat man gebraucht, aber ja, heute soll es mal entspannend sein und auch ein kleiner Abschied vom Terzklopfen. Und damit verabschiede ich mich jetzt auch mit diesem Song. Und es war mir eine Freude. Danke fürs Zuhören. Ich bin noch nicht ganz weg aus dem Radio. Bis 1. September habt ihr mich noch, also bis 31. August. Aber das war jetzt die letzte Ausgabe von Terzklopfen. Jetzt bin nur noch ich alleine irgendwie ein bisschen für mich auch. Am Anfang waren wir zu dritt, dann waren wir zu zweit und heute bin ich alleine. Und ja, danke an Timo und Marie, die andere Marie, die mit mir dieses Format begonnen haben. Danke auch an David, der das dann weitergeführt hat, diese Sendung. Und es waren wirklich sehr, sehr spannende Geschichten von Motorsport über die vergangenen Wochenenden, die man erlebt hat und die unterschiedlichsten Herzklopfmomente. Ich habe einen Moment gehabt, wo ich auch an meine Portugal-Reise gedacht habe. Jetzt gerade ist meine beste Freundin in Portugal, die ich an dieser Stelle auch sehr gerne grüßen möchte, die Jasmin, und eine Freundin von ihr, die Julia. Und ja, vielen Dank und ich wünsche euch noch eine schöne Mittagspause. Falls ihr noch ein paar Minuten habt, freue ich mich, wenn ihr zuhört. Und heute geht es auch nochmal weiter am Abend mit der Chartshow um 18 Uhr. Auch heute nur mit mir. Dann jetzt noch viel Spaß mit der Musik und dem niederländischen Song von Wies mit Barman. Tschüssi!

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1: Jahre Landeshauptstadt St. Pölten. 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
2: Wir danken auch und sagen willkommen bei Stadt plus Land ist gleich 40, Teil 2 auf Campus und City Radio St. Pölten. Am Mikrofon Maggie Haslinger-Meyerhofer. Nach einer Volksbefragung im März 1986 kam es zu einem Beschluss im Landtag und St. Pölten wurde Landeshauptstadt von Niederösterreich. 40 Jahre sind inzwischen vergangen, St. Pölten hat sich entwickelt und ist erwachsen, nahezu reif geworden, könnte man sagen. Wir gehen heute zurück zu den Anfängen und begleiten drei Interviewpartner und Partnerinnen auf ihrer persönlichen Reise durch die letzten 40 Jahre. Für eines der Interviews war ich in das Haus der Kunstliebhaberin Erna Geiger geladen. Sie hat vor der Pensionierung an der Handelsakademie und Handelsschule St. Pölten unterrichtet und war ehemals Gemeinderätin in Neulenkbach, Niederösterreich. Bei ihr daheim ist auch ein weiteres Gespräch zustande gekommen, welches ich mit Peter Waldbauer führen durfte. Der Architekt berichtet uns unter anderem vom Bau des Regierungsviertels in St. Pölten und wie es anders hätte aussehen können. Zuerst bin ich jedoch im Gespräch mit Borjana Karapanteva-Strasser. Die Kunstpädagogin hat an der Kunstakademie in Sofia und an der Universität für angewandte Kunst in Wien Lehramt und Grafik studiert und lebt in St. Pölten.
3: Hallo Borjana, schön, dass wir uns heute wieder getroffen haben, hier in der ehemaligen Synagoge in St. Pölten, zu einem besonderen Anlass. Stadt plus Land ist 40. 40 Jahre Landeshauptstadt. Welche Erinnerungen hast du?
4: Welche Erinnerungen habe ich, dass ich von Wien aus übersiedelt bin und in eine sehr ruhige Stadt gelandet bin, weil ich teilweise keine Menschen nachmittags getroffen habe, wenn ich spazieren gegangen bin.
3: Da mache ich gleich einen Zwischenstopp, und zwar wann bist du nach St. Pölten übersiedelt?
4: 97, 98, sowas.
3: Und wie hast du St. Pölten empfunden damals?
4: Ja, sehr ruhig. Und eigentlich wohltuend ruhig, weil ich sehr intensive Studienjahre hatte in Wien. Und als ich mit meinem damaligen Freund, also mit meinem Mann eigentlich daher übersiedelt bin, habe ich mir gedacht, was für eine Wohltat, hier spazieren zu gehen und einfach sich Zeit zu lassen und einmal wieder Ruhe zu haben und neue Gedanken zu entwickeln. Ja, so. Also ich habe eigentlich sehr positive Erinnerungen von dieser Zeit.
3: Und ich kann dir nur sagen, ich bin in den 80er Jahren hier zur Schule gegangen und wie man so schön sagt, da sind die Heubinkel noch durch die Kremsergasse geflogen. So wenig war los und das war heute auch immer wieder Thema, dass es ein Café gegeben hat, das bis 18 Uhr offen hatte. Es war einfach nichts los in der Stadt. Und du warst dann ungefähr 10, 11 Jahre später in St. Pölten und empfandest das immer noch als ruhig. Was habt ihr unternommen in St. Pölten? Hattest du die Möglichkeit oder waren dann schon die Kinder da?
4: Nein, die Kinder sind viel später gekommen. Im Jahr 2000 ist das erste Kind gekommen. Aber also ich habe sehr viel gependelt. Und St. Pölten war immer so ein Wochenende-Erlebnis. Fahrradfahren haben wir immer schon gemacht oder einfach nur spazieren gegangen, Traisen entlang. Und wenn man verliebt ist, ja, und so 24 Jahre alt ist, genießt man das in vollen Zügen.
3: Du meinst, das reicht dann?
4: Ja, schon. Aber ich muss sagen, die Entwicklung, also von der Ruhe bis zur Unruhe jetzt, also so positiv gesagt, hat mir auch sehr gut getan, weil als die Kinder da waren, war schon sehr nett, dass mehr los war. Also so immer wieder mehr getan wurde, sich entwickelt hat, Leute was ausprobiert haben. Also da habe ich ja auch diese Netzwerke geknüpft von Kindergarten, Eltern, über Schule und das war schon sehr, sehr schön. Rückblickend hat sich das genau richtig entwickelt für mich.
3: Wie es auch der Bürgermeister gemeint hat, ja, dass es sehr langsam ging, ja, aber stetig und man war nicht überfordert mit der Entwicklung.
4: Genau, genau.
3: Was braucht denn für dich eine Hauptstadt?
4: Also nachdem ich von Sofia komme und das eine andere Hauptstadt ist, schätze ich in dieser Hauptstadt eher die Überschaubarkeit, dass man schnell beim Einkaufen, beim Erholen in der Schule oder bei der Arbeit, es ist alles sehr kurzweilig, man erreicht alles schnell, es ist eine Infrastruktur da, es sind Orte, wo man sich zurückziehen kann, aber dann auch Orte, wo man mit Menschen was unternehmen kann. Es ist eigentlich für mich eine total gelungene Konzept von einer Stadt. So, kann man das so sagen?
3: Ich finde, das ist eine schöne Antwort. St. Pölten ist natürlich nur Landeshauptstadt von Niederösterreich und Sofia die Hauptstadt von Bulgarien. Wie würdest du Sofia beschreiben?
4: Sofia beschreiben? Ich komme gerade von Bulgarien und bin gerade dort gewesen und ich glaube, ich bin etwas älter geworden und mir ist da zu viel los dort gerade. Es ändert sich alles viel zu schnell und es ist, also man merkt, dass Veränderungen sehr viel Geld brauchen und ich weiß nicht, wie oder wann sich Sofia so weit, wie sagt man da, entwickelt oder in eine Richtung steuert, wo man nicht nur das Geld für schöne Geschäfte und Boulevards hat, sondern auch eben das, was zum Beispiel in St. Pölten ist, für alle asphaltierte Straßen, für alle Busse, die nicht überfüllt sind und da ist Sofia meilenweit entfernt.
3: Ich muss dich jetzt noch nach deiner Lieblingsstadt fragen.
4: Ich bin so leicht zu beeindrucken. Ich bin überall, finde ich, dass meine Lieblingsstadt ist, ob ich jetzt in Venedig bin, in Amsterdam, St. Pölten, entdecke ich auch immer wieder neu. Ich glaube, ich beschäftige mich sehr gerne mit Orte und mit Städten und dann wird das sehr schnell Lieblingsort. Also ich habe keine jetzt...
3: Eine Favoriten?
4: Na, kann ich jetzt nicht sagen. Obwohl ich jetzt merke, ich bin sehr oft in Venedig. Also das fällt mir jetzt gerade ein. Das ist, kann man so sagen, ist gerade mal Lieblingsort, wo ich immer wieder fahre und verweile.
3: Gut, du bist eine kunstaffine Person. Da bietet sich Venedig an. Wann warst du zuletzt dort und welche Kunst hat sich da für dich aufgetan?
4: Architekturbiennale im Oktober 25 und da war ich sehr neugierig, ich war noch nie an die Architekturbiennale und das mache ich jetzt auch traditionsgemäß mit meinem Mann und mit einem Kind von 3 und ich genieße es, wie unsere Familie die Kunst bzw. einfach das, was uns angeboten wird, betrachtet und wie wir dann darüber diskutieren und da eröffnen sich neue Erkenntnisse und Perspektiven, wo ich mir denke, aha, so siehst du das. Also ich hätte nie vermutet, dass dich das begeistert oder dass solche Fragen plötzlich auftauchen. Es ist schon sehr schön, also es ist für mich eine sehr schöne Erfahrung, mit meiner eigenen Familie über Kunst zu sprechen, weil das jetzt nicht unbedingt selbstverständlich ist. Ja? Es muss nicht sein, dass das, was mir gefällt, jetzt unbedingt jemand anderen gefällt, aber das sind tolle Diskussionen und tolle Erfahrungen, die wir dort machen.
3: Herzlichen Dank fürs Gespräch.
4: Bitte, war mir ein Vergnügen.

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1: 1986 ist St. Pölten Landeshauptstadt geworden. Erna, in welcher Lebensphase warst du zu der Zeit?
2: 1986. Oh, das war eigentlich eine ganz schwere Zeit im Grunde genommen, weil da ist mein Mann krank geworden und das hat man nicht so im Fokus gehabt, würde ich sagen.
1: Es hat damals ja eine Abstimmung gegeben, welche Stadt in Niederösterreich wäre geeignet, Landeshauptstadt zu werden. Krems, Tulln, Wiener Neustadt, St. Pölten. Kannst du dich erinnern an die Abstimmung und ob du teilgenommen hast?
2: Ich habe sicher teilgenommen, aber weiß ich nicht, habe ich jetzt Krems? Also Krems gefällt mir an sich besser. Das ist zwar nicht so schick, dass ich das sage, aber St. Pölten, oder habe ich doch St. Pölten gesagt, weil ich habe in St. Pölten in der Schule unterrichtet. Ich kann es jetzt nicht genau mehr verifizieren.
1: Mir geht es ähnlich. Ich kann mich erinnern, dass ich mir gedacht habe, also damals war ja für mich St. Pölten nicht so lebenswert. Ich bin dort in die Schule gegangen eben und es war einfach nichts los am Samstag, Sonntag. Am Sonntag schon gar nichts. Ja? Also da hat man nichts unternehmen können und ich fand es nicht besonders schön in St. Pölten und auch nicht so attraktiv und dann die Glanzstoff dazu und so weiter und habe mir auch gedacht, Krems ist sehr schön, hat ja viel Geschichte auch. Inzwischen weiß ich auch mehr über St. Pölten, hat auch sehr viel Geschichte. Aber man dachte, Krems liegt zu zentral. Von der Verkehrsanbindung und so weiter war es damals schwierig, finde ich heute noch schwierig. Ja? Aber mir ging es ähnlich. Das heißt, ich war dann aber sehr wohl, habe ich mich gefreut über die Entscheidung. Kannst du dich da noch erinnern, was du dann dazu gedacht hast, wie es dann doch St. Pölten geworden ist?
2: Eben dieses Krems will ich noch sagen, ich bin im Pulkertal aufgewachsen, mein Papa war Lehrer und wir waren als Kind immer das erste Wochenende in Krems, daher kannten wir Krems besser. Aber 1970 bin ich nach Neulenkbach gekommen und habe dann in St. Pölten unterrichtet und ich muss sagen, also die Stadt war dann schon für mich, also ich bin dieser Stadt näher gekommen und es ist eine schöne Stadt. Muss ich jetzt sagen, weil wir waren dann mit dabei bei der Landeshauptstadtentwicklung und das war dann eigentlich schon ganz, ganz toll, muss ich sagen.
1: Ja, du hast eben zuerst gemeint, du hattest eben privat große Schwierigkeiten mit deinem kranken Mann und so weiter. Verständlich, dass du da dich nicht so sehr mit diesen Themen beschäftigt hast, aber sehr wohl hast du die Entwicklung miterlebt von damals bis heute und siehst es als positiv. Was meinst du, du warst bei der Stadtentwicklung dabei, tatsächlich schon als Politikerin?
2: Nein, überhaupt nicht, weil die Politik kam dann erst nach 91, 92 und ich habe dann ja wieder arbeiten müssen, sozusagen unter Anführungszeichen, und habe einen zweiten Start in der Handelsakademie Handelsschule St. Pölten gemacht. Und dann ist sozusagen die Bindung an St. Pölten intensiver geworden und war eine ganz eine schöne Zeit bis 2003. Und da ist natürlich die Entwicklung von der Stadt hineingekommen, aber auch eine Begegnung mit dem Architekten Herrn Hiesmeier, Professor Hiesmeier, Ernst Hiesmeier. Und da haben wir sehr, sehr viel über diese Landeshauptstadt geredet.
1: Ja, was habt ihr darüber reflektiert oder hast du da irgendwie ihm auch ein bisschen Ätzes gegeben vielleicht, wie es weitergehen könnte?
2: Nein, dem Herrn Professor Hiesmeier hat man keine Ätzes geben müssen, weil der war mit einem Projekt, nicht mit dem Namen Hiesmeier, bei der Landeshauptstadt dabei, beim Regierungsviertel, sondern die hatten ein eigenes Projekt, also Prohaska und Architekten. Und leider Gottes, und er wollte im Zeichen von Niederösterreich, dass sozusagen das Angerdorf als Ursprungsbesiedelung hatte, wollte er dieses als Anger und in Anbindung an die Stadt gestalten. Und ich habe dann schon Direktor, na, was hat er für einen Titel? Der Steiner, haben wir immer gesagt, kennengelernt. Und die haben, wie wir das dann so im Nachhinein besprochen haben, haben sie gemeint, es wäre eh schöner. Ich für mich, das stammt von mir. Dieser Kulturbezirk ist 1 Kilometer Amerika. Aber wir hätten nicht Amerika gebraucht, sondern wenn dieser Anger gewesen wäre, wäre das eine schöne Anbindung gewesen. Ich kenne auch die Architekten, die mitgearbeitet haben und die meinten, sie hatten zu wenig Zeit, das zu präsentieren. Und die anderen sind wahrscheinlich schneller gewesen. Die Entscheidung, wie das Regierungsviertel gebaut werden soll, da war der Herr Professor Hiesmeier mit dabei mit seinem Büro, aber nicht unter dem Namen Hiesmeier, sondern Prohaska und ich weiß es nicht, wie das ganz genau geheißen hat. Und die hätten eine andere Form gewählt, eben eine Angerform und eine Anbindung an die Stadt St. Pölten, weil es ist jetzt so, das ist schon ein eigener abgeschlossener Zirkel, hat aber keine Verbindung zur Stadt.
1: Ja, das gebe ich dir recht. Danke für die Erklärung, das ist schon sehr spannend. Es wird ja schon versucht, das einzubinden und es glückt auch mehr und mehr, finde ich, eben durch die vielen Veranstaltungen, Museum Niederösterreich, Haus der Geschichte, Festspielhaus und so weiter. Das alles auf diesem Areal verbindet sie dann auch mit der ehemaligen Synagoge, wo jetzt eben diese Stelenausstellung stattfindet. Also es wird ganz gut vernetzt, finde ich, aber es ist schon sehr interessant, wie die Entwicklung war. Welche kulturellen Stätten hast du denn mehr und mehr genutzt in St. Pölten, nachdem es sich so gut entwickelt hat?
2: Wie ich nach St. Pölten in die Schule gekommen bin, hatten sie ein neues Projekt und sie wollten auch wieder für die Schule etwas Neues machen. Und da kam mir die Idee, Wirtschaft und Kunst gehört verbunden. Und ich habe dann in der Handelsakademie, Handelsschule, Hackart entwickelt und wir haben sehr, sehr viel Kunst gemacht. Und das größte Projekt war, da war der Friedrich Gulder, dann Christoph Tschech und noch ein Künstler, der fällt mir jetzt nicht so schnell ein, im Festspielhaus als Artist in Residence. Und da hat der Christoph Tschech gesagt, er hat schon mit Lehrlingen gearbeitet. Und da habe ich mir gedacht, wenn der Christoph Tschech mit Lehrlingen arbeitet, dann würde er auch sicher mit uns Handelsschülern und Handelsakademikern arbeiten. Und das war dann wirklich so, dass das etwas geworden ist. Und das war ein Werkstattkonzert im Festspielhaus. Und da muss ich sagen, meine Entwicklung für die Musik ist da entstanden. Christoph Tschech hat, also ich habe die Schüler geworben. Wir hatten dann im Festspielhaus den ersten Treffpunkt und 15 Uhr, Christoph Tschech hat verteilt einige Instrumente und die Schüler haben natürlich auch ihre Instrumente mitgebracht. Und man kann dann sagen, dass um 5:30 Uhr am Abend ist Musik entstanden. Es war so, ich sage jetzt den einen Namen, weiß ich noch, der Wagner. Er hat zum Wagner gesagt, spielen Sie, was Sie wollen. Dann haben sie 4 Noten ausgewählt und gesagt, die haben es notiert und dann haben die anderen in diesen Noten spielen können nach ihrer Wahl. Und nach diesen 2,5 Stunden war eine Musik da, ganz mit den Schülern und Schülerinnen sozusagen kreiert, und das war ein Wahnsinn. Und das ist meine Entwicklung für die Musik, die dann weitergegangen ist.
1: Großartig. Ich kann mich auch an den Christoph Tschech erinnern und Konzerte von ihm im kleinen Rahmen, ein wunderbarer Musiker. Abschließend würde mich noch interessieren, welche Qualitäten eine Landeshauptstadt haben sollte, deiner Meinung nach?
2: Eine Stadt sollte Bewegung haben und es sollten aber auch alle Leute mit eingebunden sein, was natürlich durch die kulturellen Veranstaltungen, die es dort gibt, schon gegeben ist. Aber was mir auffällt als unter Anführungszeichen Alte ist, dass die Jugend zu wenig vorhanden ist. Entweder müsste die Jugend kommen oder man müsste die Jugend holen.
1: Ja, das war ja an und für sich ein guter Plan, durch die jetzt USTP, früher Fachhochschule, die jungen Menschen in die Stadt zu holen, auch Studierende. Es ist nur so, durch die gute Anbindung nach Wien fahren die meistens nach der Uni wieder nach Wien rein. Und so bleiben dann doch wieder eher die Einheimischen aus der näheren und weiteren Umgebung, die die Stadt beleben. Aber die vielen Studierenden sind es meiner Meinung nach eher nicht. Also das könnte schon auch noch auf andere Weise versucht werden, die Jugend zu holen. Aber die Idee finde ich gut, ja. Und dass die Stadt in Bewegung sein muss.
2: Aber es müsste die Jugend selbst müsste auch aktiver werden und sozusagen ein bisschen weg vom Handy und wieder persönliche Begegnungen suchen und natürlich auch finden.
1: Ich glaube, viele sind am besten Weg, dass das funktioniert. Ich kenne sehr viele junge Menschen in St. Pölten, die wirklich extrem interessiert sind. Also ich glaube, es geht schon dann in die richtige Richtung. Das Pendel schwingt jetzt bald wieder auf die andere Seite, glaube ich. Bin zuversichtlich. Erna, eines würde mich noch interessieren. Du bist sicher schon viel gereist in deinem Leben. Gibt es eine besondere Stadt, eine Sehnsuchtsstadt für dich?
2: Es ist wirklich so, meine Lieblingsstadt ist eigentlich Prag, weil das war meine erste Stadt, die ich besucht habe. Aber da war ich in meiner eigenen Handelsakademie Ausbildung in Horn. Und meine Schwester, ein Freund und ich sind vor 68 nach Prag gefahren. Und ich muss sagen, es gab Corona, da wollte ich nach Prag, haben es abgesagt wegen Corona und dann ein zweites Mal abgesagt. Und ich dachte, das dritte Mal mache ich Prag mit der Familie und habe dort meinen 80. Geburtstag gefeiert und das war wunderschön für alle. Und wir haben dort eben der Liebe auf der Spur war der Ausgangspunkt und der Ausgangspunkt war eben Franz Kafka, Begegnung in Gmünd. Und wir sind seinerzeit über Gmünd, über die Grenze gegangen und diesmal hatten wir dann im Haus der Geschichte in Gmünd eine Führung mit allen Familienmitgliedern und ein paar Freunden und das war ganz, ganz toll. Und mein Anliegen ist eben, dass wir bei der Demokratie bleiben, weil damals, wie ich das erste Mal hinübergefahren bin, hat man gesehen, nach der Grenze, verwahrloste Häuser, verwahrloste Straßen, alles. Und ich bin ja dann mit einer Horner Schulklasse auch wieder nach Prag gefahren. Und da hat sich eine Schülerin so aufgeregt und hat gesagt, warum müssen wir das sein? Und damals war auch noch Kommunismus. Und die waren total enttäuscht über diese Reise. Und ich wollte ihnen aber eigentlich nur zeigen, wie schön Österreich ist, wie schön unser Land ist, wie schön es in unserem Land zu leben ist. Und auch in der Jetztzeit müssen wir achten, dass sozusagen wir die Demokratie hochhalten und unser Land hochhalten und ja nicht schauen, dass wir in eine Autokratie kommen.
1: Herzlichen Dank, Erna Geiger, für das Gespräch.
2: Es freut mich. Auch alles Gute. Danke.

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6: Zurück bei Campus und City Radio St. Pölten. Und ich bin jetzt im Rahmen der Feierlichkeiten von Stadt plus Land ist 40 auf Peter Waldbauer gestoßen. Und wir haben jetzt ein kleines Vorgespräch geführt. Und ich muss sagen, da würden sich, glaube ich, einige Sendungen daraus ergeben. Er war nämlich maßgeblich beteiligt an Großprojekten, die St. Pölten in dieser Zeit betroffen haben. Ich frage jetzt trotzdem mal nach, Peter, wenn ich dich so nennen darf, im Jahr 1986, in welcher Lebensphase hast du dich damals befunden?
7: Ja, 86, ich war seit 82 eigentlich beim Professor.

0: Und auch visionären. Der Professor Hiesmeier hat ja schon im Hintergrund auch eine Vision einer demokratischen Präsentation im Museumsquartier der Republik gehabt. Das Museumsquartier ist ja von der Entstehung her natürlich von der Monarchie geprägt und das ist ja das Stolze eigentlich der Österreicher, die Monarchie zu präsentieren. Aber er wollte, dass die demokratische Republik, dass die sichtbar wird. Und in diesem Museumsquartier hat er versucht, ein Veranstaltungs- und Freigelände zu schaffen, wo man die Feste in einer demokratisch gesinnten Gemeinschaft dann feiern kann. Und das war sehr, sehr schön. Wir sind da in die zweite Runde gekommen, waren eigentlich heimliche Sieger. Gewonnen hat dann der Konkurrent, der Herr Ortner, der in der Verdichtung der bestehenden Elemente eigentlich sozusagen eher die Monarchie noch präsent gelassen hat. Also wir haben ein bisschen aufgeräumt, wollten der Demokratie ein freies Feld geben. Das war schon ein bisschen so ein Hintergrundgedanke und das war aber, ist das dann entschieden worden. Und der nächste große Wettbewerb war dann St. Pölten.
1: Darf ich kurz zwischenfragen, wann wurde denn St. Pölten ausgeschrieben und wie viel Zeit hattet ihr dann ungefähr, falls du dich erinnerst?
0: Ja, die Zeit ist schon ein bisschen länger vorbei. Ich habe da das Buch jetzt vom Professor Hiesmeier vor mir liegen, ein bisschen als Gedankenstütze und das war 89, war der Wettbewerb und wir haben eigentlich, wir waren ein sehr aktives Büro und haben sehr viele mit der TU Arbeiten gehabt und Wettbewerbe, das ist immer dann so eine Stresssituation, wo wir dann die gesamte Mannschaft maximal dann arbeiten müssen. Also wir haben eigentlich sehr wenig Zeit gehabt, wenn ich das ehrlich sagen muss, weil es ist ja auch so, dass immer davor eine Ideenfindung stattfindet. Das heißt, man braucht eine städtebauliche Vision und die städtebauliche Vision, die wird in einer Architektengruppe, ist es ein sehr mühsamer Prozess, wo es dann darum geht, die beste Idee dann weiter zu verfolgen. Und ich weiß, mit dem Professor Hiesmeier und Prohaska, da hat es dann Meinungsverschiedenheiten, so wie bei jedem Arbeitsprozess üblich. Und ganz ehrlich gesagt, hat der Prohaska Rudi dann die einschlagende Idee gehabt, mit einem frei gewordenen, mit einem frei zu schaffenden eigentlich geviert im Bereich der Kreisen, eigentlich nichts zu bauen. Die Idee war kein, weil wir haben lang probiert, wie soll das Regierungsgebäude ausschauen. Es geht ja darum, ist es jetzt ein langes, ein städtebauliches, eher ein in die Höhe gehendes Volumen. Und der Prohaska Rudi hat gesagt, wir lassen dort den Bauplatz frei und verdichten entlang der Kante eines Vierecks die Stadt. Und diese Verdichtungsgeviert wird dann das Gebäude. Das heißt, es wird eine städtebauliche Struktur, also kein Haus, sondern eine Struktur. Und an dieser Kante entwickeln sich dann in dem Geviert die unterschiedlichen Funktionen, die gefordert wurden. Da waren Hotel, Kongresssaal, das Landhaus, Bürogebäude und so weiter. Und man trifft sich dann in der Mitte und die Mitte ist eigentlich die Natur der Dreisen, so wie sie eigentlich präsent war. Also keine künstliche Natur schaffen, sondern wie in Wirklichkeit der Central Park. Wie der Central Park in New York. Und das ist ja eine super Idee, die Verdichtung so zu machen und kein Gebäude suchen. Und leider muss ich sagen, also das war ganz eine faszinierende Idee. Wir haben fast zu wenig Zeit gehabt, dass wir das dann umsetzen, visualisieren. Dazu hat man alles mit der Hand gezeichnet, man hat noch keine Computerunterstützungen gehabt. Und ich glaube, diese Idee ist einfach nicht verstanden worden bei der Präsentation. Wir sind relativ früh ausgeschieden, aber im Nachhinein hat sehr kritische Stimmen oder Architekturkritiker haben gesagt, eigentlich war das das beste Projekt. Natürlich als Beteiligter tut man diese Meinung teilen, aber dieses Geviert rund um die Dreisen wäre sozusagen ein Raum geworden, wo man sie treffen kann. Weil derzeit ist eigentlich das Regierungsviertel ein Riesengebäude entlang einer Straße und die Anonymität ist ja jetzt der sichtbar.
1: Ja, und das Festspielhaus, Museum Niederösterreich etc. ist sehr viel später dazugekommen?
0: Das wäre dann alles in diesem Geviert, waren

0: eigentlich dann Möglichkeiten, wo diese unterschiedlichen Funktionen Platz gehabt hätten. Und wir hätten ja nicht den Bauplatz, sondern zu dieser Verdichtung hin wären ja genügend Freiräume noch geblieben, die dann unterschiedlich mit zusätzlichen Funktionen gebaut werden hätte können.
1: Mich überrascht jetzt ein bisschen der Zeitabschnitt, wie sowas grundsätzlich funktioniert, weiß ich nicht, aber 1986 Landeshauptstadt geworden, erst 3 Jahre später der Aufruf zur Planung. Von wem ist es ausgegangen, dass das Regierungsviertel dort entstehen soll, weißt du das?
0: Das weiß ich eigentlich im Detail dann nicht mehr. Ja. Also ich war dann nicht wirklich, also das ist dann durch das, dass das sehr plötzlich, also die Ausschreibungen sind, der politische Prozess wieder entstanden ist, den habe ich nicht im Detail verfolgen können. Das ist mir nicht mehr geläufig.
1: Und wie ist es danach bei euch im Büro weitergegangen?
0: Ja, bei uns im Büro, wir waren natürlich, wir haben uns bemüht, das war ein maximaler Stress, aber wenn man dann verliert, dann widmet man sich anderen Bautätigkeiten, und wir sind aber über die Jahre, haben wir sehr intensiv mit der TU Wien am Getreidemarkt einzelne Bauabschnitte verwirklicht, und das ist eigentlich eine ganz wesentliche Verbesserung eigentlich von einer technischen Infrastruktur, wo wir versucht haben, über Laborgebäude und so weiter einen großen Beitrag zu liefern auf universitärem Gebiet.
1: Wie war deine Einstellung dazu, dass St. Pölten Hauptstadt geworden ist? Hast du mitgewählt damals oder zumindest mit überlegt, wäre Krems, Tulln, Wiener Neustadt etc. geeigneter gewesen?
0: Ja, durch meine Berufstätigkeit in Wien habe ich mich natürlich etwas entfernt von Niederösterreich. Ich bin aber gebürtiger Kremser und mein Herzblut liegt eher bei Krems wie St. Pölten, aber St. Pölten ist hat die größere Population, und deshalb, und die Schnittstelle eigentlich rein geografisch und verkehrstechnischer Natur ist sicher in St. Pölten ideal. Und die Verbindung Wien-St. Pölten ist ja verkehrstechnisch ideal, und deshalb hat es eine Logik. Also ich finde, diese Zentrumsbildung in St. Pölten für Niederösterreich hat eine absolute Logik bekommen. Ja.
1: Ich glaube, ich habe auch für Krems gestimmt, weil es eine wunderschöne Stadt ist. Inzwischen weiß ich aber auch St. Pölten sehr zu schätzen. Und kannst du als Architekt überhaupt durch eine Stadt entspannt gehen?
0: Ja, schon, weil es ist ja so, dass man ja, die gesamte Umgebung ist Architektur. Also man kommt ja nicht darüber hinaus, dass man immer Architektur, und ich glaube, man braucht das Schlechte, um das Gute zu schätzen. Und was natürlich, was ich schon sagen muss, dass die Verbauung der Landschaft, der Natur in Niederösterreich schon ein Problem ist.
1: Katastrophe.
0: Also ich kann mich da anschließen, der Katastrophe, weil man ja zu wenig versucht, den Bestand, der ja gegeben ist, zu revitalisieren. Also man müsste die volle Kraft eigentlich darin einsetzen, um die bestehenden Objekte, die sehr viel an der Zahl gibt, nicht liegen zu lassen, nicht die Kerne sozusagen sich selbst zu überlassen, sondern revitalisieren. Den Bestand wirklich auf und weniger versiegelt. Also ja, diese Versiegelung, die bei uns noch immer stattfindet, man ist sich zwar dessen bewusst, dass das verbessert wird, aber wir haben noch nicht den Turnaround, glaube ich, geschaffen. Ja.
1: Es wurde mir kürzlich sehr plausibel erklärt, warum der Domplatz eben so geworden ist, wie er jetzt ist. Andererseits, Paris reißt sogar Straßen auf, um Grün zu schaffen. Aber um jetzt noch mal kurz auf die Städte generell zurückzukommen, gibt es eine Lieblings- oder Sehnsuchtsstadt von dir?
0: Ja, eigentlich muss ich sagen, als Wachauer, Kremser und Wachauer, ist mir Krems sehr ans Herz gewachsen, aber nichtsdestotrotz sind ja die italienischen Städte zugegebenermaßen wie Venedig, das ist ja der Traum, weil ja dann das Wasser noch dazukommt, als belebendes Element und sowas wie Venedig, aber es hat ja schon, das ist sicher schon am Rande des Kitsches, und leider ist es mit dieser Übertouristenbildung sehr, hat es gewisse Charme-Elemente verloren, aber das Herzblut hängt sicher an Venedig. Ja.
1: Du hast wahrscheinlich keine Stadtführung in St. Pölten nötig, ich möchte es dir aber trotzdem ans Herz legen. Ich war kürzlich bei einer Führung, die der Bürgermeister geleitet hat. Mhm. Er ist Historiker, und es war unglaublich interessant. Schon alleine eine Stunde waren wir fast im Bürgermeisterzimmer, und er weiß alle Details, also kann ich nur empfehlen. Könntest du dir das vorstellen, dir St. Pölten nochmal genau anzusehen?
0: Na, das ist vielleicht eine ganz gute Idee. Ich habe das noch nicht genießen dürfen. Das ist vielleicht ein guter Tipp, dass ich St. Pölten, das ich natürlich sehr gut kenne als Kremser, wir waren ja öfters, ist man dort und auch bei der Grundlagenforschung für das Regierungsviertel habe ich mir natürlich das genauer angeschaut, St. Pölten. Aber das ist eine gute Idee und vielleicht mache ich das, ja.
1: Ansonsten nützt du irgendwelche kulturelle Angebote der Stadt?
0: Nein, also ich bin als Architekt so intensiv eigentlich beschäftigt. Ich habe relativ viele Projekte in Niederösterreich. Boisdorf, das älteste Haus, das Eisenhuthaus, da habe ich die Goldene Kelle gewonnen oder erreicht. Also wir sind von Wien aus in etlichen Gebieten in Niederösterreich tätig, aber das ist eine sehr intensive Arbeit, wo dann gewisse Regionen speziell im Fokus liegen, aber im Prinzip gibt es da sehr viele Nischen in Niederösterreich, also ich muss das schon schätzen, speziell auch das Weinviertel. Ich habe in Weinviertel mehrere Häuser gemacht für einen großen Tischler auch, also ich bin quer durch das Land tätig und natürlich auch in Wien.
1: Es findet derzeit ja das Weinviertel-Festival statt, warst du da auch in irgendeiner Form beteiligt?
0: Nein, da war ich nicht beteiligt. Ja. Nein, es ist ein bisschen ein Zeitproblem, ja, das man dann hat. Ja. Die Kultur, es ist schon klar, dass das eine wesentliche Ergänzung ist, dass die Baukultur und auch die restlichen kulturellen Angebote der Kommunen, die ja sehr vielfältig sind. Ich fahre sehr gerne ins Waldviertel rauf. Also das Schrammelfestival, das ist eine ganz tolle Destination, wo man wirklich abtauchen kann.
1: Ja, das ist großartig. Abschließend noch vielleicht eine Frage, deren Antwort ausufern könnte, aber hast du Ideen, wie man das Zentrumssterben der Städte in den Griff bekommen könnte? Ganz kurz nur.
0: Das ist eine sehr, sehr schwierige Frage. Als Kremser weiß ich das ganz genau. Es waren früher diese anspruchsvollen, qualitätsvollen Geschäfte, die werden leider ausgetauscht durch so Billigstwaren, weil wahrscheinlich von den Grundstückspreisen oder von den Mieten, das sind ganz soziale, schwierige, für die Kommunen dann schwere Punkte, die zu lösen sind. Und leider wird ja da der Mensch so bequem, dass man viel lieber in die Einkaufszentren, ins Stadtrandgebiet fährt und nicht die Waren dann durch die Stadt trägt. Also man ist auf der einen Seite, ein Patentrezept gibt es nicht, aber ich glaube, es ist ganz wichtig, dass man die Stadt so, den Kern so lebenswert wie möglich. Ich bin in Boisdorf zum Beispiel, haben wir einen Sparmarkt im Zentrum gebaut, nicht außerhalb, sondern in der innerstädtischen Lage, dass man wieder einkaufen kann beim Kreisler, der dann halt am Markt ist. Das sind so ganz wichtige kleine Schritte, die man ganz unterschiedlich je nach Ort gestalten muss. Und ich glaube, da geht es darum, dass man die Bürger einbindet und mit den Bürgern gemeinsam unterschiedliche, für den Ort spezifische Projekte startet und dann so reagiert. Also ich habe das wirklich in Boisdorf war das ganz toll, dass die Leute waren komplett zufrieden, dass sie wieder fußläufig einkaufen können und nicht immer mit dem Auto in die Vorstadt rausfahren müssen, weil die großen Märkte sind meistens draußen, da brauchst du das Auto und so kann die Bevölkerung, der Querschnitt kann einfach wieder fußläufig einkaufen. Und da gibt es unterschiedliche Konzepte für unterschiedliche Städte. Und ich glaube, da ist sehr gefordert, die Bevölkerung, dass die mitarbeitet. Also ich glaube, das Mitarbeiten, das ist demokratiepolitisch auch ganz wichtig, dass man eingebunden wird, weil dann gibt es wieder die Identifikation mit dem Ort und dann ist man politisch, kriegt man, glaube ich, eine Zufriedenheit. Und um die geht es. Da gibt es viele Projekte.
1: Ich glaube, ja, das Einbinden ist wichtig, aber die Frustration ist groß, wenn dann nicht danach gehandelt wird.
0: Ja, aber da muss man sich engagieren. Das heißt, Demokratie heißt, dass man einfach die Dinge auch in die Hand nehmen muss und da muss man halt dann auch Zeit investieren. Und das, ich muss auch als Architekt, muss dann hinfahren, Grundlagenforschung machen und wirklich mich der Aufgabenstellung 100% widmen. Und da ist die Bevölkerung aufgefordert, dass man ähnlich agiert. Man kann das nicht den anderen anderen überlassen, weil dann tut man viel leichter schimpfen. Das Schimpfen ist eine Sache, das sollte man soll es mit einem Aktionismus einfach die Dinge wieder in die Hand nehmen, wie das früher vielleicht geläufiger war. Heutzutage mit den Massenmedien, es geht ja ganz schnell, dass ich einfach irgendwas poste und das ist leichter, wie die positive Kraft zu nutzen, um Aktivitäten, auch kulturelle Aktivitäten zu organisieren. Ich glaube, da ist jeder von uns gefordert.
1: Gutes Schlusswort. Herzlichen Dank, Peter Waldbauer, für das Gespräch.
0: Bitte danke für die Möglichkeit, dass man die Dinge in der Öffentlichkeit auch so weit nennen kann. Ja, Dankeschön.
1: Gerne.

0: Das war eine weitere Sendung aus der Reihe Stadt plus Land ist gleich 40 auf Campus und City Radio St. Pölten. Drei Interviewpartner bzw. Partnerinnen haben uns in ihrem persönlichen Rückblick auf die Stadt St. Pölten teilhaben lassen. Herzlichen Dank an Boriana Karapanteva-Strasser, Erna Geiger und Peter Waldbauer für die Gespräche, sagt Maggie Haslinger-Meierhofer.
1: Jahre Landeshauptstadt St. Pölten. Das muss gefeiert werden. Denn wie sagt man so schön, ein Land ohne Hauptstadt ist wie ein Gulasch ohne Saft. Dankeschön.
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1: Schönen guten Abend, meine Damen und Herren. Herzlich willkommen bei uns im Haus der Geschichte. Es ist schon die zweite Veranstaltung, in denen unsere beiden Bereiche in diesem Haus, Natur und Geschichte, quasi zusammenwirken. Und es freut mich, diese Veranstaltung insbesondere auch hier begrüßen zu dürfen, weil es eine Auftaktveranstaltung ist für ein größeres Projekt, zu dem Jakob Rossmann neben mir in Kürze noch etwas erzählen wird. Und ich freue mich sehr, dass dieses Projekt bei uns stattfindet. Ich freue mich sehr, dass wie auch in anderen Projekten Manfred Rosenberger die Moderation übernimmt, der in allen Bereichen, aber eben speziell auch in dem Bereich Natur und Geschichte hier im Hause als Vermittler, als Aktivist, als Historiker die Idealbesetzung für uns ist. Und ich freue mich natürlich sehr über auch unsere Gäste Irmgard Gries, Michaela Krömer und Thomas Hansmann und wünsche uns einen anregenden und ich denke auch einen Abend, der auch zum Nachdenken sicherlich auch animieren wird. Vielen Dank und damit übergebe ich an dich, Jakob, für das Programm Stimmen der Wildnis.
2: Vielen herzlichen Dank. Ich freue mich sehr, so viele engagierte Menschen hier im Publikum zu sehen, nicht nur auf der Bühne mit einem fantastischen Podium, sondern eben auch im Publikum sehe ich sehr viele Menschen, die wirklich Wichtiges bewegen hier in der Region und darüber hinaus. Im Namen von Globat habe ich die Ehre, Sie und euch hier alle zu willkommen zu heißen und kurz hinzuweisen auf das Programm von Stimmen der Wildnis. Stimmen der Wildnis ist ein Festival, das wir dieses Jahr zum ersten Mal gemeinsam mit dem Haus für Natur veranstalten dürfen. Und umso mehr freue ich mich, dass hier sich die beiden Häuser richtig die Hand reichen heute Abend und wir mit dieser Veranstaltung darauf hinweisen können. Bei unserem neuen Festival, das Ende April hier in St. Pölten zum ersten Mal stattfindet, geht es ganz stark darum, auf die Natur zu hören, hinzuhören. Was können wir wahrnehmen, wenn wir uns darauf einlassen? Was sagt uns auch die Wissenschaft darüber, was wir da wahrnehmen? Und in allen Vorgesprächen ist klar geworden, wenn wir genau hinhören, dann erleben wir viel Schönheit, aber auch große Herausforderungen. Die Ökosysteme sind unter einem großen Druck und akustisch lässt sich das wahrnehmen. Und wenn wir das wahrnehmen, sind wir auch gerufen, unsere Stimme der Natur zu geben. Und das in unserem politischen System. Wir haben das Glück, in einer Demokratie zu leben. Und das hat uns geführt zu dem Wunsch, ein Parlament der Wildnis zu gründen. Ein Parlament der Wildnis, wo wir gemeinsam herausfinden können, wie wir der Natur eine starke Stimme geben können in unserem demokratischen System. Und ich freue mich sehr, dass Irmgard Gries die Präsidentin dieses Parlaments sein wird. Ich finde, das hat einen großen Applaus verdient. Und bis heute haben schon über 20 Initiativen sich an uns gewandt mit Anträgen, die in diesem Parlament auch verhandelt werden. Und heute aber in Hinführung auf dieses Thema, in Vertiefung auf dieses Thema, schauen wir hin auf dieses sehr spannende, diese innovative Entwicklung. Wie können wir der Natur Rechte geben und wie hat sich das auch geschichtlich entwickelt? Und jetzt bin ich selber sehr gespannt auf die Veranstaltung. Vielen Dank.
1: Ja, vielen Dank auch.
3: Ja, sehr geehrte Damen und Herren, liebe Gäste, herzlich willkommen. Wir haben heute wirklich volles Haus. Das freut uns sehr. Wir haben ein Thema, das immer aktueller werden wird, wenn auch der Eindruck entsteht, dass es angesichts unserer sehr skurrilen Weltlage immer weiter in den Hintergrund gerückt ist. Die Sorge um die Umwelt ist immer noch da. Welche Instrumente wir haben und entwickeln werden, sie vielleicht im letzten Moment zu retten, das ist ein Thema, das wir heute ansprechen werden. Diese Veranstaltung heute erzählte Geschichte eigentlich, ist in gewisser Weise auch ein Crossover natürlich. Natur, Geschichte, Soziologie, Gesellschaftspolitik, das alles spielt hier hinein. Es ist eine Green-Event-Veranstaltung, das heißt, sie wurde auf ökologischer Basis organisiert und durchgeführt. Sie finden das auch im Internet, was die einzelnen Kriterien einer solchen Veranstaltung sind. Und auf weitere Veranstaltungen möchte ich dann nach unserer Runde hinweisen. Wir haben sehr dichte Monate vor uns mit sehr, sehr spannenden Themen und Sie finden auch die Informationsmaterialien zu unserem Projekt Igel, zu unserer nächsten Veranstaltung Faszination Birding und Stimmen der Wildnis, das Jakob Rossmann gerade vorgestellt hat, hier überall auf Ihren Sitzen beziehungsweise auch im Foyer. Ja, im Vorgespräch Frau Christ und ich sind auf einige Themen gekommen. Für mich war es jetzt ein bisschen emotional, weil ich schließe dort an, wo ich vor 42 Jahren nicht abgeschlossen habe, aber wo ich schon einmal in die Thematik hineingestoßen bin und wir ebenfalls über die Aubesetzung in Hainburg gesprochen haben, in der Stopfenreuther Au. Wir haben damals, ich habe das auch hier in einer Folie mitgebracht, ein Originalentwurf, also ein Antrag für die Durchführung des Konrad-Lorenz-Volksbegehrens, wer sich noch erinnern kann, 1985. Und im Vorfeld wurde heftigst diskutiert, was soll da hinein? Ja, es waren einige auch renommierte Juristen im Team. Wir sind unterstützt worden von allen Seiten. Es war überparteilich und ein Jurist, der eher der FPÖ zuzurechnen war damals, hat bereits den Vorschlag gemacht, wir müssen etwas entwickeln, das der Natur einen neuen Rechtsstatus gibt. Natur, Fluss, Wald, Ökosystem als Rechtssubjekt, nicht einfach als Objekt. Und ich weiß noch, ist es eine heftige Debatte entstanden, das war irgendwann so im Herbst 1983 bereits, im Frühjahr 1984. Und es hat sich die Mehrheit aber dann dagegen ausgesprochen, weil die Meinung herrschte, das ist irgendwie zu weit geschossen. Ja. Hineingekommen sind dann die Dinge wie, also auf den Menschen bezogen, Grundrecht auf Umweltqualität etc., Gründung von Nationalparks, aber nicht für die Nationalparks per se, sondern es war immer so ein menschliches Element im Hintergrund. Und wir hätten damals schon recht früh diese Diskussion lostreten können, aber es ist halt nicht passiert. Seitdem ist sehr viel geschehen in den letzten 42 Jahren. Und ja, wir nehmen so eine Veranstaltung auch zum Anlass, dass wir einen neuen Anstoß dahingehend setzen könnten, wenn alle einverstanden sind. Ich darf mal kurz die Runde vorstellen, in wenigen Worten. Ich beginne bei Irmgard Griss. Die Diskutanten an meiner rechten Seite haben natürlich eines gemeinsam, den juristischen Hintergrund. Also heute ist eine Veranstaltung, wo ich selber nicht viel beitragen kann. Ja, da bin ich mal froh, Sie hören, meine Stimme ist angegriffen, die Pollen attackieren mich, die Natur versucht mich zu töten, obwohl ich versuche sie zu schützen. Irgendwie ein ganz, ganz irrer Tag, ich genieße ihn trotzdem noch. Schauen wir mal. Frau Griss hat Rechtswissenschaften studiert an der Universität Graz und hat es dann aber auch an der Harvard Law School, da haben wir eine Gemeinsamkeit, mit Frau Krömer, studiert in Amerika International Legal Studies, hat dann die Anwaltsprüfung gemacht und ist dann durch eine ganze Reihe renommierter Ämter gegangen, Honorarprofessorin an der Universität Graz für Zivil- und Handelsrecht, Richterin von 1979 bis 2011, Präsidentin des Obersten Gerichtshofes und Abgeordnete zum österreichischen Nationalrat 2017 bis 2019 und Präsidentschaftskandidatin, Bundespräsidentschaftskandidatin. Das war dieser etwas skurrile Präsidentschaftswahlkampf, der unendlich lange gedauert hatte. Also nach der ersten Runde haben sich dann Hofer und Van der Bellen ja gematcht und es musste mehrmals wiederholt werden. Ich kann mich gar nicht erinnern, wie oft, aber es hat uns in der Welt natürlich wieder Aufmerksamkeit gebracht. Michaela Krömer, zu meiner Rechten, hat in England und in den USA studiert, auch in Harvard, wenn ich richtig informiert bin, und hat ein Wirtschaftsstudium in London begonnen, aber dann zur Rechtswissenschaft umgeschwenkt. Es liest sich schon so schön in der Beschreibung. Ja, genau. Und ist Rechtsanwältin und wenn man auf die Seite geht von einer Organisation, die sie begründet hat, spricht man sie Claw aus, wie die Klaue, okay? Initiative für Klimarecht, findet man einige Beispiele von Musterprozessen, die durchgeführt wurden und durchgeführt werden für einzelne Personen oder Gruppen und einige davon wurden gewonnen, andere sind noch im Laufen, aber da werden wir mehr darüber hören, denke ich noch, im Verlauf unserer Veranstaltung. Und sie ist Mitglied der Regulierungskommission E-Control und arbeitet auch zusammen mit Greenpeace. Und ja, aus der Praxis sozusagen, ja, das ist für uns ganz wichtig, wie geht man mit dieser Thematik in der Praxis um. Wir haben Herrn Tom Hansmann, ist Tom eh korrekt? Ich habe immer nur Tom gelesen.
0: So nennen mich alle.
3: Okay, also der Thomas ist dann der Tom.
0: Genau. Gut.
3: Ist Jurist und Soziologe und ausgebildeter Psychotherapeut, Fachbereich systemische Familientherapie, geprüfter Unternehmensberater und systemischer Berater, also in den Bereichen Mediation, Supervision, Coaching etc. war selbstständiger Unternehmer oder ist es noch, das weiß ich
0: war's.
3: Nicht. War es. War, okay. Und ist seit 2014, ja daneben geht sich wenig aus, Umweltanwalt von Niederösterreich. Also ein Thema, das hier für eine spezielle Veranstaltung einmal wert wäre, auf die Bühne gebracht zu werden. Universitätslehrer und hat zahlreiche Publikationen hingelegt und ist Mitglied eines deutschsprachigen Soziologenkollektivs, das über eine nächste Gesellschaft praktisch berät und publiziert und ist dort zuständig für den Bereich Natur und Ökologie. Und eines, da möchte ich später vielleicht darauf zurückkommen, er entwickelte den Begriff der ökologischen Ohnmachtskompetenz. Das müssen wir noch näher ausführen, weil da habe ich mir nicht viel vorstellen können darunter, aber ich kann mir schon denken, in welche Richtung es geht. Ja, wir werden die Veranstaltung wie immer durchführen. Ein kurzes Einstiegsstatement unserer Diskutanten und Diskutantinnen. Dann gehen wir in ein Podiumsgespräch über und dann sind Sie gefragt zu fragen. Ich hoffe, dass es Fragen gibt. Wir haben heute wirklich alle Plätze besetzt und manche müssen sogar stehen. Also vielleicht können wir noch irgendwo Sessel organisieren. Es sind noch einige Plätze frei. Es sollte sich niemand die Füße in den Bauch stellen. Okay, ja, darf ich bitten, mit Frau Chris den Reigen zu öffnen?
4: Gerne. Ja, danke für die Einbegleitung, für die freundliche Vorstellung. Und Sie haben ja gesagt, dass in den 80er Jahren schon der Gedanke war, Rechte der Natur zu verleihen und auf diesem Weg zu erreichen, dass die Natur geschützt wird, dass auf sie Rücksicht genommen wird. Und es hat dann einige Zeit gedauert und auch jetzt ist es ja noch so, dass für viele das ein ganz fremder Gedanke ist. Rechte für die Natur, ein Rechtssubjekt, was heißt denn das? Wenn man aber schaut, wie sich Rechte in der Geschichte entwickelt haben, dann war das so gut wie immer so, dass benachteiligte Personengruppen Rechte bekommen haben, nachdem sich die Einstellung der Bevölkerung geändert hatte, nachdem es eine Bewusstseinsbildung gab. Wenn Sie überlegen, in der antiken Gesellschaft gab es Sklaven. Sklaven gab es auch später. Es gab im Kolonialismus immer Sklaven. Die vielen, die aus Afrika in die späteren USA verschifft wurden. Es gab Leibeigene in Russland. Bei uns waren die Bauern auch untertänig. Das heißt, wir haben Bevölkerungsgruppen gehabt, die weniger Rechte hatten als andere oder gar keine Rechte. Die Sklaven waren überhaupt ein Objekt. Die konnten besessen werden, mit denen konnte man machen, was man wollte. Und dann diese große Veränderung, dass die Sklaven, dass auch andere Menschen, die benachteiligt waren, Rechte zugebilligt bekommen haben. Und die letzte Entwicklung oder die vorletzte Entwicklung waren eigentlich die Frauen. Dass man den Frauen auch das Recht gegeben hat, mitzubestimmen. Ein Wahlrecht, es liegt nicht so lang zurück. In Österreich ein bisschen über 100 Jahre. In der Schweiz überhaupt erst, ist also in manchen Kantonen 30 Jahre oder 20 Jahre. Also hat es noch viel, viel länger gedauert. Die Frauen, dass die gleichgestellt wurden. Und ich glaube, wir haben ja jetzt den Frauentag gehabt, den Internationalen Frauentag. Ich glaube, offen ist noch immer, inwieweit Frauen auch als gleichwertig gesehen werden. Wir kommen von der Gleichberechtigung über die Gleichstellung, das Faktische, bis zur Gleichwertigkeit. Oder Kinderrechte. Bis 1989 gab es ein Züchtigungsrecht. Kinder konnten geschlagen werden. Bis 1975 konnten Lehrer, Kinder, Lehrerinnen, gab es noch nicht so viele, Kinder züchtigen. Ja? Die Kinderrechtekonvention. Wir haben ein Verfassungsgesetz Kinderrechte 2011. Also das heißt, wir haben in all diesen Bereichen lange gebraucht, bis wir Mitgliedern der Gesellschaft die gleichen Rechte gegeben haben wie den Männern. Die Männer haben von Anfang an die vollen Rechte gehabt, ja, und wir erleben jetzt noch ein Bemühen darum, endlich zu erreichen, dass alle in unserer Gesellschaft gleichgestellt sind. Und wenn Sie sich anschauen, die Entwicklung in den USA, da sehen Sie einen gewissen Backlash, dass man wieder versucht, die Rechte von Frauen zurückzudrängen, ja, weil eben Männer sich benachteiligt fühlen. Damit will ich nur sagen, dass wir in unserer Rechtsentwicklung immer Perioden hatten, in denen erkannt wurde, dass da jemand in der Gesellschaft benachteiligt ist, geschädigt wird und dass wir diese Situation dadurch verbessern können, indem wir ihm Rechte einräumen. Und das, was heute ganz besonders in Gefahr ist, das ist die Natur, das ist unsere Umwelt. Und was völlig vergessen wird dabei, wenn es um Naturschutz geht, wenn es um Rechte für die Natur geht, wer wird da eigentlich geschützt? geschützt wird unser Leben als Spezies. Wir Menschen können ohne die Natur nicht überleben. Wir sind Teil der Natur. Überlegen Sie einmal, wie viele Mikroorganismen uns besiedeln, ja? Wie viele Mikroorganismen es braucht, damit wir am Leben bleiben, ja? Damit wir überleben können. Wir brauchen sauberes Wasser, um zu überleben. Wir brauchen eine reine Luft, um zu überleben. Wir brauchen einen Ackerboden, auf dem wir Nahrungsmittel ziehen können, Gemüse ziehen können, Früchte ziehen können, sodass wir uns ernähren können. Das heißt, wenn wir über den Schutz der Natur sprechen, dann sprechen wir in Wahrheit über den Schutz von uns Menschen. Wir sind Teil der Natur. Und wenn die Natur geschädigt wird, dann schädigen wir uns letztlich selbst. Es ist also nicht altruistisch, dass wir sagen, wir schützen die Natur. Es ist unser ureigenstes Interesse, das bewusst zu machen, zu erreichen, dass die Menschen das auch verstehen, sich als Teil der Natur sehen, erkennen, wie wichtig ist, dass die Natur geschützt wird, die Böden geschützt werden, nicht alle vergiftet werden, die Artenvielfalt bewahrt bleibt. Wenn Sie jetzt, wie viele Arten schon ausgestorben sind, müssen Sie mal überlegen. Natürlich sterben immer wieder Arten aus, aber und sind immer ausgestorben in der ganzen Geschichte. Aber in dieser Geschwindigkeit, wie das jetzt passiert, das war noch nie. Jeder oder jede, der am Abend mit dem Auto fährt, erlebt jetzt, dass das Problem nicht mehr besteht, dass die Windschutzscheibe mit Insekten vollgeklebt ist. Warum? Es sind keine da. Sie können am Abend, wenn Sie auch Licht aufgedreht haben in Ihrer Wohnung, das Fenster offen lassen. Es kommt niemand herein. Wenn ich denke, wie das immer war, mein Gott, geschwind zumachen, um Gottes Willen, jetzt kommen die herein. Ja? Die Nachtfalter und die, ich weiß nicht, welche Insekten da noch. Es sind keine mehr da. Und die wenigen, weiß nicht, wo die sind weg. Das heißt, was der Mensch gemacht hat, ist eine Zerstörung der Natur in rasanter Geschwindigkeit. Es haben sich immer, sind immer Arten ausgestorben. Aber so schnell, wie wir das erreicht haben, vor allem meine Generation und auch Ihre Generation, also ich bin schon etwas älter, also was wir erreicht haben, wenn Sie denken, in welchem Ausmaß DDT verstreut wurde, ja, das Insektenvertilgungsmittel, wie viele Arten und Mikroorganismen dadurch ausgerottet wurden. Ja? Daher müssen wir, wenn wir uns das vor Augen führen, müssen wir doch sagen, wenn wir als die jetzt Lebenden eine Aufgabe haben, eine wesentliche Aufgabe haben, dann ist es, alles zu tun, damit dieser Planet für unsere Kinder und Kindeskinder erhalten bleibt. Der Herr Musk wird mit den anderen Tech-Milliardären auf den Mars auswandern. Wir alle, Sie alle, unsere Kinder und Enkelkinder werden das nicht machen können. Und um dieser Verpflichtung gerecht zu werden, ist die Zuerkennung von Rechten, die Rechtssubjektivität der Natur, der Umwelt, der gesunden Umwelt, der Tiere, ein Weg. Ich weiß nicht, ob es zum Erfolg führt, keine Ahnung. Aber was ich sicher weiß, wenn man nichts tun, kommt die Katastrophe. Das heißt, es ist notwendig, etwas zu versuchen. Und ich bin sehr froh, dass es diese Initiative gibt, weil ich überzeugt bin, das wird ein Anstoß sein. Das wird ausstrahlen und es wird Menschen zum Nachdenken bringen. Und wir sind ja Gott sei Dank noch in einer Demokratie, ich sage noch, in einer Demokratie. Und das wird dann auch dazu führen, dass eben auch Politikerinnen und Politiker das viel stärker noch zu ihrem Thema machen. Und daher freue ich mich, dass es das gibt und freue mich über den Austausch heute Abend. Danke.
3: Dankeschön. Ist es okay, wenn wir Tom Hansmann als Nächsten an die Reihe nehmen? Was hat denn Tom Hansmann in die Thematik geführt?
0: Na, es heißt ja hier erzählte Geschichte auch. Ja. Das heißt, ich fange dort an. Ich fange an bei der Geburtsstunde der neuen sozialen Bewegungen, die sich in Österreich verorten lässt mit Zwentendorf als Punkt 1. Es war zwar eigentlich eine Wahl über Bruno Kreisky, Aber dennoch sozusagen war es ein Anspruch von Bürgern und Bürgerinnen auf Partizipation. Das Zweite, was dann für uns als Umweltlandwirtschaft die Geburtsstunde war, aber vielleicht auch anders als Sie gerade denken, war Heimburg. Die haben kurz geschmunzelt, also ich war als Schüler in Heimburg dabei, weil unser Klassenvorstand gesagt hat, jetzt fahren wir hin dort. Also ich war nicht sehr umweltbewegt zu dem Zeitpunkt. Es hat geheißen, da sind wir, da fahren wir hin. Ja. Das Spannende ist, in der Folge von Heimburg, da hat man auch politisch und behördenseitig bemerkt, also so ein Wasserrechtsverfahren hätte es nicht geben dürfen. Naturschutzverfahren hat es übrigens gar keins gegeben damals. Das Interessante war dann, und jetzt kommt das bisschen Böse oder wahrscheinlich Fremde, um den Druck rauszunehmen, um diese öko-emanzipatorischen Bewegungen möglichst klein zu halten, hat man eine eigene Dienststelle geschaffen im Land Niederösterreich und wir waren da die ersten österreichweit. Es gab vorher eine Naturschutzanwaltschaft in Vorarlberg, aber das erste Umweltanwaltschaft, sind wir 1985 gegründet worden, um die Interessen von Natur und Umwelt zu vertreten, insbesondere in Verwaltungsverfahren. Das war eigentlich ein Luft rauslassen sozusagen bei öko-emanzipatorischen Bewegungen, die danach in der Grünen Partei aufgegangen sind. Ja. Also das war, man hat so gesagt, wir wollen eine fachliche Einheit haben, eine Dienststelle des Landes, die gleichzeitig auch, wenn sie Interessen von Natur und Umwelt schützt, gleichzeitig auch, und das ist unser gesetzlicher Auftrag im Umweltschutzgesetz, andere Interessen, insbesondere wirtschaftliche, zu berücksichtigen hat. Das ist eine ganz wesentliche Einschränkung. Also wenn man zu dem Thema kommt, dann wahrscheinlich heute noch, wo man sagt, wer könnte eine spezialisierte Fachsachwalterschaft für die Natur als Rechtssubjekt liefern, so kann das eine Umweltanwaltschaft aufgrund ihres gesetzlichen Auftrags nicht sein. Wir mögen unseren Auftrag, warum sage ich wir, sind drei meiner Mitarbeiterinnen heute da, vielen Dank. Wir mögen ihn sehr, weil er uns in eine, zu einem guten Teil in eine Vermittlerrolle bringt. Und diese Vermittlungsrolle ist eine sehr, sehr wesentliche. Das heißt, um es kurz zu beschreiben, was wir tun, wir haben in etwa 2200 Verfahren jedes Jahr Parteistellung, das meiste davon Naturschutzverfahren, versuchen aber sehr, sehr häufig auch in diesen Verfahren Konsense oder Kompromisse zustande zu bringen. Und nur in wenigen für uns strategisch sehr wichtigen Themen gehen wir dann sozusagen den Instanzenzug weiter. Zusätzlich moderieren wir sehr viele runde Tische. Ich habe derzeit 10 runde Tische laufen, insbesondere in den Schnittstellen zwischen Klimaschutz, erneuerbare Energie und Naturschutz, aber auch in anderen Bereichen, ob es um Trillschutz geht, ob es um eine Kombination sozusagen mehrerer Interessenseinlösungen geht. Und das Dritte, was uns auch auszeichnet, ist, dass wir auch so etwas wie eine ökosystemische und Öko-Expertise haben in der Landesverwaltung und auch nahe an der Politik. Wenn es darum geht, zum Beispiel Rechenzentren in der Raumordnung zu begrenzen, ja, die Unmengen an Energie brauchen werden, wo wir uns die Frage stellen müssen, wo kommt diese Energie her? Ja. Oder ob es darum geht, ein aus unserer Sicht ökologisch sinnvolleres Kompensationsflächenmanagement in Zukunft zustande zu bringen, weil das derzeitige Management ein Stückwerk bleibt ökologisch und eigentlich nur Verlierer produziert auf allen Seiten. Oder ob es darum geht, auch eine Taskforce zu leiten zum Vorwärtsbringen der tiefen Geothermie als erneuerbare Energieerzeugung in Niederösterreich. Dort sind wir sozusagen daheim. Ich werde dann immer gefragt von den Medien, na und wann verliert ihr Kompetenzen, so die Salzburg und Oberösterreich? Ich sage immer, diese Frage bitte anders zu stellen, wann gewinnt ihr neue? Also wir haben das Thema in dem Sinne nicht. Warum? Weil wir große Vermittlungsleistungen auch an der Stelle vollbringen, sage ich mal dazu. Interessant ist natürlich die Frage, wir haben als Umweltanwaltschaft im 2024er Jahr eine Petition in den Nationalrat geschickt zum Thema Eigenrechtsfähigkeit der Natur. Mir gefällt die Idee sehr, sehr gut, weil es eine sehr unmoderne Idee ist. Und warum sage ich, sie gefällt mir gut? Das Anliegen der neuen sozialen Bewegungen in den 80er Jahren war, eine sozialökologische Transformation sicherzustellen. Das heißt, nichts anderes als zu sagen, die Natur, das ist etwas Schützenswertes und Eigenständiges außerhalb der Gesellschaft. Das gilt es zu respektieren. Das ist der Horizont unserer Selbstentgrenzungsmöglichkeiten als Subjekte. Ja, also das knüpft sehr an Immanuel Kant. Du kannst dich selber und mündig entwickeln als Mensch, aber deine Grenze ist die Gemeinschaft und ist der Horizont und in dem Fall die Natur. Mit Kant könnte man sagen, zuerst hat sozusagen die Menschheit Gott erschlagen und dann letztlich auch die Natur, indem sie sie zur Umwelt gemacht hat und in die Gesellschaft integriert hat. Aus dem ganzen Umweltgedanken wurde dann bösartigerweise noch der Nachhaltigkeitsgedanke, eine sehr konsumförmige und sehr konsumgängige Art und Weise, mit Natur umzugehen. Und wenn wir oft drauf schauen, dann tut es uns so weh, wenn 3/4 von Naturschutzbudgets für Nachhaltigkeitsberichte ausgegeben wird und nur 1/4 in der Natur landet, im Naturschutz. Also das ist so unser Thema. Also wir schauen, also ich bin Systemiker, das heißt, bei allem, was wir tun, fragen wir immer, wenn ich jetzt die Natur fragen würde, was ihr nützt und was ihr schadet, was würde ich dann zu hören kriegen? Und das, wir versuchen zumindest, dass das unser Handeln leitet.
3: Dankeschön. Ja, Michaela Krömer, ich habe beim Studium der diversen Seiten, Homepages und so weiter gesehen, dass doch etwas möglich ist, also dass man etwas erreichen kann.
5: Das freut mich.
3: Ja, es ist so, es ist ein Faktum.
5: Ich habe die dankbare Rolle, nach Irmgard Gries zu reden, weil sie hat jetzt eigentlich schon alles gesagt, was ich sagen wollte. Jetzt kann ich ein paar andere Dinge reden. Weil der Grund, warum ich hier sitzen kann als Rechtsanwältin, tatsächlich auf der Tatsache ruht, dass irgendjemand mal sich gefragt hat, warum haben Frauen nicht dieselben Rechte wie Männer? Das ist der Grund, warum ich hier sitzen kann. Und dass es sicher jetzt an der Zeit ist, sich zu fragen, warum hat eine GmbH Rechte? Warum gibt es einen ruhenden Nachlass, der Rechtssubjekt ist? So kreativ sind wir. Ein Ökosystem hat das nicht. Ich kann vielleicht diesen wunderbaren Ausführungen auch noch etwas dazu beitragen, indem ich Ihnen kurz erzähle, dass es das schon gibt, dass die Utopie, dass die Natur Eigenrechte hat, tatsächlich real vorhanden ist und auch gelebt wird. Und das beste Beispiel, das bekannteste Beispiel, das kennen Sie wahrscheinlich, ist Ecuador. Ecuador hat die Rechte der Natur tatsächlich in der Verfassung verankert, in den höchsten Rang. Die Natur hat ein Recht auf Existenz, auf Wiederherstellung und auf Regeneration. Und es ist extrem spannend, weil die Rechte in der Verfassung deswegen gelandet sind, weil eine amerikanische Gemeinde sich 2 Jahre vor dem Referendum in Ecuador gegen einen Konzern versucht hat zu wehren, der mit Klärschlamm zu einigen Krebserkrankungen bei Kindern geführt hat. Und weil die Frage war, was können wir hier tun? Wie können wir dagegen ankommen? Und hat ein Manifest erlassen, wo sie der Natur Eigenrechte gegeben hat. Eine sehr, sehr smarte Lösung, ein sehr, sehr gescheites Manifest. Also bottom-up. Und die waren beraten von einer Organisation, die auch eben in Ecuador vernetzt war und bei diesem Referendum in Ecuador mitgewirkt hat. Und hier ist dieser Gedanke eben reingeflossen in ein sehr großzügig angelegtes Verfassungssystem, auch hier diese Rechte zu verankern. Das war 2011. Dann gab es alle möglichen Entscheidungen, aber es war irgendwie so etwas, das so ein bisschen war wie die Kinderrechte in Österreich. Es gibt sie, aber eigentlich setzen wir sie nicht um. Hoppala. Und dann ist etwas sehr Spannendes passiert. 2019 ist der gesamte Verfassungsgerichtshof in Ecuador neu besetzt worden. Das passiert dort. Das ist dort ein Mechanismus, wo man sagt, wir tauschen den Verfassungsgerichtshof, der ist Vollzeit tätig, einfach alle 10 bis 20 Jahre aus. Also ich weiß jetzt nicht die genaue Jahreszahl, deswegen sage ich 10 bis 20, es ist wahrscheinlich 15. Auf jeden Fall kam da ein neues Gremium zustande und die haben sich diese Verfassungsrechte nusstrocken angesehen wie alle anderen Verfassungsrechte und gesagt, hoppala. Wir können nicht einfach in einem artenreichen Regenwald irgendwelche Explorationen machen, ob da noch Öl zu holen ist, weil das greift in die Rechte von einem System ein. Das müssen wir prüfen. Ganz klassisch juristisch. Ich habe jetzt gerade wirklich lustigerweise 5 Minuten vor der Veranstaltung die E-Mail erhalten, dass eine neue positive Entscheidung vom ecuadorianischen Verfassungsgericht zu vergangen ist. Die kann ich Ihnen aber jetzt nicht schildern, weil ich es nur überflogen habe. Aber es ging in die Richtung so weit, dass man vorausschauende Schutzmaßnahmen zu treffen hat. Und es geht immer um dieses Zusammenspiel mein Privatrecht versus dem Existenzrecht der Natur. Und da gibt es jetzt mittlerweile, ich glaube, es sind schon 7 positive Entscheidungen, wo alles Mögliche zugunsten der Rechte der Natur schön runterdekliniert, sehr solide entschieden wurde. Man hat zum Beispiel gesagt, bei einem Mangrovenwald, wo Schrimpszucht betrieben wird, die Form der industriellen Schrimpszucht, so wie es ihr betreibt, sehr kapitalistisch ausbeutend, das schadet diesem System. Ihr könnt dort euren Betrieb machen, ihr müsst das anders machen. Zahlreiche Entscheidungen, sehr, sehr spannend und sagt natürlich, das geht. Das kann ein System machen, genauso wie ein System in der Lage ist, Frauen Rechte zu geben. Und das System auch in der Lage war, allen Menschen gleiche Rechte zu geben. Auch das eine Revolution. Jetzt sind wir natürlich in einer Situation, die sehr prekär ist. Die meisten planetaren Grenzen sind überschritten, also es ist nicht mehr so viel Zeit. Das macht die ganze Situation sehr dramatisch. Und einen Gedanken möchte ich da jetzt einfach noch mit Ihnen teilen, den ich mir oft denke, ist, okay, was machen wir in so einer sehr dramatischen Situation? Wie schnell können wir unser System dorthin bringen, dass die Rechte tatsächlich Rechte sind und nicht nur ein Stück Papier, wo irgendwas oben steht, das in der Realität keine Auswirkung hat? Weil das bringt es nichts. Und ich glaube, es gibt jetzt auch Ansätze, wo der Gedanke, dieses Hands-off, raus aus dem Ökosystem, das, dem Ökosystem zuhören, wie der Jakob gesagt hat, zu schauen, was geht, wie wir alle hier gesagt haben, dass es die auch schon gibt. Zum Beispiel in der EU-Renaturierungsverordnung, die jetzt umzusetzen ist. Es sind bis September 2026 Wiederherstellungspläne zu liefern. Darüber reden wir leider nicht sehr viel. Da ist wahnsinnig viel versucht worden. Ja, wir erleben jetzt die Phase, dass eine ambitiöse EU zurückgeht, weil sehr starker Druck ist und weil der Gegendruck nicht da ist. Weil wir zu leise sind, um zu sagen, nein, nein, wir wollen das. Wir wollen tatsächlich einen Planeten an unsere Kinder, Enkelkinder übergeben, wo sie auch noch ein schönes Leben haben können. Und wir würden es eigentlich selber auch gern. Also ich denke da auch daran, dass ich wahrscheinlich sehr alt werde und mir denke, ich hätte eigentlich auch gern ein einigermaßen gutes Umfeld, um alt zu werden. Also rein eigennützig, glaube ich, wäre es an der Zeit, auch die Stimme dafür, für die progressiven Ansätze, die es gibt, zu erheben. Die sind im ersten Moment vielleicht komplex, aber dank der KI kann man, glaube ich, den Kern auch recht leicht erfassen. Und der Kern der Renaturierungsverordnung als ein Beispiel ist wirklich tatsächlich zu schauen, dass wir die Ökosysteme wieder intakt bekommen. Und ich finde es wunderbar, dass wir uns heute generell über Rechte unterhalten. Mein persönliches Anliegen ist, dass wir mit diesem Gedanken, dass wir eigentlich einem Player ein Recht schulden, zumindest so weit hinausgehen, dass wir sagen, okay, praktisch in der Realität setzen wir dafür uns ein, dass das passiert und dann nachher unterhalten wir uns darüber, wie wir es sauber aufsetzen können. Danke.
3: Dankeschön. Ja, einige Gedanken dazu oder Tipps eigentlich. Ich habe mich vor 4 Tagen am Samstag hingesetzt und habe mal geschaut, was gibt es im Netz. Ja, irgendwie muss ich mich ja da informieren, worüber wir heute sprechen. Sorry, aber ich habe vieles am Hut.
5: Guter Ansatz,
3: immerhin, ja. Und habe mal so eine 250 Gigabyte Speichereinheit, nein, aber es gibt solche, rein in den Computer gesteckt und siehe da, bumsti. Also es ist unheimlich viel im Netz zu finden über Rechtssubjektivität von Naturräumen, auch im Volltext, auch ganz, ganz tolle Bücher, also man kann sich informieren, aber die Zeit war halt sehr knapp. Ich habe halt quer gelesen.

0: oder in Amerika, in Nordamerika, wo man die Natur als eine große Einheit sieht, als eine Art größeres Mutterwesen, das für uns sorgt. Und ist dieser Gedanke oder ist es vernünftig oder ist es sinnvoll, diesen Gedanken auch auf die westliche Welt zu übertragen oder suchen wir andere Ansätze? Also wir sind sehr, sehr stark geprägt vom Nutzdenken, nicht? Also ich schaue, dass die Ökosysteme funktionieren und dass wir sie retten, damit wir sie weiter nutzen können. Und auch die Erholungsnutzung ist ja nichts anderes als ein Nutzen in dem Sinne. Aber ich habe Schwierigkeiten bei uns zu finden, Ansätze, die sagen, die Natur ist sich selbst genug. Genau. Und so sollte es vielleicht in Zukunft sein. Ich weiß nicht, wie das die Teilnehmer sehen.
1: Also ich glaube, das ist ganz natürlich, weil wir noch keine rechtlichen Grundlagen haben. Und daher bei den Entscheidungen, die es bisher gibt beim Europäischen Gerichtshof für Menschenrechte oder auch das Deutsche Bundesverfassungsgericht, das knüpft immer am Interesse von Menschen an. Die Klimaseniorinnen in der Schweiz, wo man gesagt hat, also wenn die Schweiz jetzt nicht wirksame Maßnahmen trifft, dann ist deren Recht auf ein gesundes Leben im Alter, weil sie da besonders ausgesetzt sind, beeinträchtigt. In Deutschland hat das Bundesverfassungsgericht entschieden, dass die junge Generation ein Recht darauf hat, dass mehr getan wird, um das Klima zu schützen, weil sie die Folgen von den Folgen getroffen werden. Also das brauchen wir. Aber wenn wir, so wie Sie das geschildert haben von Ecuador, wenn wir der Natur ein unabhängiges, selbstständiges Recht geben, einräumen, dann brauchen wir das natürlich nicht. Dann brauchen wir nicht zu fragen, wie wirkt sich das auf den Menschen aus, wenn die Natur nicht geschützt ist. Weil dann hat die Natur dieses Recht an sich. Die Natur hat das Recht, bewahrt zu bleiben, geschützt zu sein, erhalten zu werden. Die Renaturierung ist ja nichts anderes, dass ein Zustand wiederhergestellt wird, die Moore zum Beispiel, die vielen Sumpfgebiete, die trockengelegt werden. Und das Recht hat dann die Natur. Und dann muss man nicht fragen, ja, wie wirkt sich das auf die jetzt lebende Generation und wie wirkt sich das auf künftige Generationen aus? Daher haben wir in Europa, in unserem Rechtssystem, soweit es noch solche Rechte nicht gibt, eine andere Herangehensweise. Aber gerade auch durch Ihre Initiativen, jetzt haben wir auch schon Klimaklagen eingebracht, ist ja auch da hier schon ein Versuch zu erreichen, dass über den Menschenschutz auch die Natur geschützt wird. Der Verfassungsgerichtshof ist bisher nicht darauf eingestiegen. Wird wahrscheinlich noch ein bisschen dauern, nicht? Aber daher glaube ich schon, ist diese Bewusstseinsbildung, die Natur ist so was Wichtiges, dass man sie nicht nur unter dem Nutzeraspekt sehen darf, sondern auch als Wert an sich. Ja? Und natürlich, wenn die Natur geschützt ist, schützen wir uns. Ich finde, das ist zwangsläufig das Gleiche. Wir profitieren ja davon, wenn die Natur intakt ist, wenn es noch Wälder gibt, in die wir gehen können, wenn es noch Almen gibt, auf denen wir sein können, wenn es noch klare Flüsse gibt. Das nützt ja auch uns. Aber daher wäre das schon ein großer Schritt, wenn das gelänge. Aber selbst wenn, glaube ich, sind auch diese Initiativen sehr wichtig, die halt am Schutz des Menschen anknüpfen. Wichtig ist, dass überhaupt was geschieht. Ne? Dass man vor allem diese katastrophale Zersiedelungspolitik, die wir haben, ja? Wenn Sie sich die Einkaufszentren vor den Orten anschauen, vor den Dörfern anschauen, ja? Zu betoniert, alles versiegelt der Boden. Oder wenn ich durch die Landschaft fahre, und dann sehe ich so eine Photovoltaikanlage auf der grünen Wiese. Und dann fahre ich mal ein Stückchen weiter oder schaue aus dem Zugfenster hinaus und dann sehe ich da so ein Supermarktgebäude mit einem riesen Dach und da ist keine Photovoltaik oben. Also wir könnten schon rechtlich was machen, ja, um diese Auswüchse zu verhindern. Und ein erster wesentlicher Schritt wäre, die Raumordnung gehört aus der Kompetenz der Bürgermeister herausgelöst. Schauen Sie sich das in Deutschland an. Schauen Sie, wenn Sie durch Deutschland fahren, da sehen Sie nicht diese Zersiedelung wie bei uns. Bei uns ist alles gesprenkelt. Ja? Warum? In Deutschland ist die Raumordnung auf Kreisebene, ja, über den Bürgermeister, was dazu führt, dass wir diese Freundelwirtschaft nicht haben. Ich meine, der Bürgermeister ist auch in einer schwierigen Situation.
2: Aber darf ich da ganz kurz einhaken, wenn man kurz

0: über die Raumordnung reden. Ja, total d'accord, aber gerade die Raumordnung ist auch ein wunderschönes Beispiel eines Steuersystems. Weil warum baue ich? Weil ich Steuer brauche. Und dann muss ich mich halt jetzt schon die Frage stellen, ob ich an den falschen Hebeln falsche Dinge besteuere. Ich glaube, wir hätten auch ein anderes Raumordnungssystem, wenn die finanziellen Anreize anders wären. Ich bin auch dafür, aber ich glaube, das Thema, worüber man sich dann, aber das ist, glaube ich, auch ein bisschen eine andere Debatte, ist wirklich auch, wie steuere ich was und wer muss was, welchen Beitrag zahlen, um auch, und wer muss sich dann halt wieder auch rausnehmen aus der Natur, und das, da kommen wir dann schnell auch wieder auf Konzerne oder Rechenzentren oder sonst irgendwelche Dinge, und da muss man sich halt dann auch wieder fragen, im Zusammenhang mit der KI zum Beispiel, in welchem Ausmaß brauchen wir das tatsächlich, ist das jetzt gerade das, was wir in der Form forcieren müssen mit den Energiekosten, die es hat? Aber letztlich kommt man auf banale Fragen auch zurück, wem will ich welche Mitsprache geben und was steuere ich wie? Und das ist die Raumordnung ist eine steuerliche Geschichte in meinen Augen. Die steuerlichen Anreize eines Bürgermeisters zu schauen, dass da mehr Leute wohnen. Ja.
1: Also das mag schon stimmen auch, aber schauen Sie an, was da gebaut wird.
0: Ich bin ja total dafür.
1: Also das sind ja unglaublich viele Einfamilienhäuser. Nicht, also da werden Grundstücke, werden da umgewidmet und da baut wieder jemand ein Einfamilienhaus. Dabei ist es ja längst erkannt, dass die Einfamilienhäuser, tut zwar weh, wir wohnen auch in einem Haus, ja, tut zwar weh, aber die Einfamilienhäuser verbraucht am meisten Boden, ja, ist aufwendig durch die ganze Infrastruktur. Sie müssen einen Kanal hinlegen, sie müssen Wasser hinlegen, also das ist fragwürdig, ne? Aber das setzt wieder voraus, dass sich das Bewusstsein bildet. Ja. Wenn die Gemeinden, dass der ein Unternehmen dort angesiedelt haben will, der Bürgermeister, das verstehe ich auch, der braucht Steuereinnahmen. Ja? Aber da muss man eben andere Wege finden. Ja? Und da ist das natürlich, das Steuersystem ist überhaupt ein wichtiger Hebel, um da was zu erreichen. Ne? Aber das wird wenig eingesetzt. Aber um all das zu verwirklichen, braucht man die Bewusstseinsbildung. Ne? Das ist einmal der erste Schritt. Es geschieht nur das in der Politik, von dem die Politiker und Politikerinnen überzeugt sind, wenn wir es nicht tun, schadet es uns bei der nächsten Wahl. Ja? Oder bei der nächsten Umfrage. Das ist so.
2: Darf ich fragen vielleicht die Frau Grümmer, in den Verfahren bezüglich Klimakrise, inwieweit spielt hier die Frage nach Rechtssubjektivität von Naturräumen beziehungsweise
0: Gar keine.
2: Überhaupt nicht.
0: Weil ich kann ja nur mit dem Handwerk arbeiten, Klima, das ich habe, und dieses Handwerk habe ich nicht.
2: Okay. Ja.
0: Ich bin schon der Meinung, dass wir sind alle Menschen und nur weil eine Inspiration von einer anderen Seite des Globuses kommt, also bin ich nicht der Meinung, dass das für uns nicht passend ist. Im Gegenteil, ich glaube, die haben viele indigene Bevölkerungsgruppen einfach in der Hinsicht und sehr, sehr, sehr viel voraus. Mhm. Für mich ist jetzt eher einfach die pragmatische Frage 2026 mit dem Wissen, wo wir hin sollten, aber auch mit dem Wissen, wie wenig Zeit wir haben, wo gehe ich hin, wo ist mein Fokus? Und ich bin ganz bei Ihnen, dass es diese Bewusstseinsbildung braucht. Meine Sorge ist ein bisschen, dass ich nicht möchte, dass wir jetzt alle unsere Energie darauf verschwenden, uns zu überlegen, wie wir das kompetenzrechtlich in unserer Verfassung verankern können, dass wir tatsächlich Rechte der Natur haben, die sinnvoll funktionieren, wer wo vertretungsbefugt sein muss, sondern dass ich glaube, jetzt müssen wir mit diesem Mindset schauen, dass wir alle Hebel, die wir haben, in Bewegung setzen, das nutzen, was wir haben, auf dem aufbauen, um dann tatsächlich unsere Kinder in die Lage zu versetzen, dass sie das sinnvoll aufsetzen können. Aber ich glaube, das ist das Ziel. Davon bin ich überzeugt. Ich glaube nur nicht, dass es jetzt die nächsten Schritte sind.
2: Okay, danke. Ein Fingerzeig.
3: Ja, ich würde gerne die Flughöhe wieder wechseln und auf deine Frage antworten.
2: Ja.
3: warum ist das sozusagen in indigeneren Bereichen, warum ist es in Ecuador, Bolivien etc., in Neuseeland anders? Wir haben hier in der westlichen Welt gute 150 Jahre Moderne hinter uns. Was heißt das? Unsere spätmoderne Gesellschaft ist dynamisch stabilisiert, sagt man dazu. Was heißt, sie lebt davon, von Beschleunigung, von Wachstum und von Innovierung. Und es gibt Gesellschaften, wo diese Moderne nicht diesen Einzug gehalten hat und wo die Natur sozusagen als Größe außerhalb der Gesellschaft respektiert wird. Und genau dort sind wir. Und da macht es auch einen großen Unterschied, ob wir Spanien uns anschauen von der Geschichte her oder ob wir uns Deutschland oder Österreich anschauen. Das ist das eigentlich Spannende. Also wenn ich heute sage, der limitierende Faktor für Gesellschaft ist die Natur, dann hat sie einen Eigenwert. Und das ist was Hochinteressantes und was Hochspannendes. Natur ist zum Beispiel was sehr Schönes. Also ich halte es ja kaum aus, wenn man teilweise in den Vokabularien der modernen Gesellschaft über Natur spricht. Wir sprechen dann über Ökosystemdienstleistungen. Ja, da, wir sprechen über den Nutzen von Natur sozusagen für unser Leben, also wirklich wieder schön auf uns zentriert. Ja. Aber wir sprechen nicht oder ganz wenig über Natur als Ästhetik. Natur ist was total Schönes und zwar ganz anders schön als Jeff Koons, wenn man fährt über seine glatten sozusagen Kunstwerke. Ja. Natur ist etwas, was uns nicht verfügbar ist. Das lebt von Unverfügbarkeit. Das lebt von was Erhabenen, von was sehr Schönen und ist dementsprechend ein eigener Wert. Das haben wir in der modernen Gesellschaft und vor allem in der Spätmoderne nicht mehr. Das wurde, ich habe es vorher schon erwähnt, ja, es wurde in die Gesellschaft integriert und ab dem Moment kann man damit machen, was man möchte. Man kann es umdefinieren, ich kann den Begriff Nachhaltigkeit zum Beispiel nicht mehr hören. Nachhaltigkeit kommt aus der Forstwirtschaft, dort gehört der Begriff auch hin. Du nimmst nicht mehr weg, als du als wieder nachwächst. Ja. Heute ist alles nachhaltig. Ja, Sie können nachhaltig irgendeine Plastikflasche kaufen, weil Sie es nachher sozusagen wieder zurückgeben. Es ist alles Nachhaltigkeit. Drum ist Nachhaltigkeit auch nichts wert. Es lebt zwar eine halbe Industrie mittlerweile von Nachhaltigkeit und Nachhaltigkeitsspezialisten und so weiter und so fort. Aber das ist eine Frage. Also auch wenn wir sagen, ja, das Mindset muss sich ändern. Ja, eh. Es gibt in der Soziologie einen bösen Satz, der heißt, von der dringenden Notwendigkeit kann noch so lange nicht auf die Möglichkeit geschlossen werden. Und ich sage immer, ich gewinne sicher nicht das Match, um den längsten erhobenen moralischen Zeigefinger. Sondern die Frage ist ja letztlich auch, was bleibt für den Naturschutz? Wie lassen sich Lebensräume wieder? Und jetzt bin ich so, dass ich sage, wie lassen sie sich gemeinsam wieder renaturieren? Wir leben in einer Gesellschaft, die unheimlich spannend ist. Wir haben ganz viel an Gesellschaft, Strukturen, Prozesse. Das sind diese Räder, wo die Menschen sich auch sehr ohnmächtig fühlen übrigens. Ja. Und wir haben ganz viel an Individualität, Selbstentgrenzung und Möglichkeitshorizonte. Und jeder glaubt, er ist auf Fahrstühlen unterwegs, die immer nach unten gehen und rennt hinauf etc., damit er genügt. Aber was wir nicht haben, ist Gemeinschaft. Wir haben immer weniger Gemeinschaft. Und jetzt böse in der Philosophie sagt man, die Hoffnung erwächst aus der Verzweiflung. Also ich habe keine Zuversicht. Ich habe wenige Anhaltspunkte für Zuversicht, dass sich in dieser Gesellschaft jetzt tatsächlich was ändert. Ich habe nur eines, aus der Verzweiflung erwächst die Hoffnung. Und an dem kann man arbeiten. Es gelingt aber auch nur gemeinschaftlich, weil sonst, um auf ein anderes Fachgebiet zu rekurrieren, ist man entweder in der Depression oder im Burnout. Und das heißt aber für mich auch, wie schaffen wir Gemeinschaft in Interaktion miteinander, um Stück für Stück auch zu renaturieren. Renaturierung kam schon. Ich bin derzeit ein Beobachter des derzeitigen Renaturierungsprozesses. Mir wird schlecht, wenn ich all diese Mann- und Frau-Stunden hätte, dieser Menschen, die dort zusammensitzen, und ich hätte das Geld für den Naturschutz. Oh yeah. Da sitzen Menschen zusammen, diskutieren Dinge in Arbeitsgruppen, ja, und wir wissen genau, es gibt kein Geld. Also die Basis fehlt, aber wir halten da Menschen beschäftigt. Ja, das ist alles konstellativ großartig. Aber die Frage ist immer nur, wenn der Naturschutz zuschaut, was sagt er zu dem ganzen Geschehen? Sagt er Danke oder sagt er Bitte, macht's was anderes? Also mein Ansatz ist, was schaffen wir in Niederösterreich? Mir ist da relativ wurscht, was diese Runden ergeben. Was schaffen wir? Vorsicht, ich bin Jurist und sage trotzdem, es gibt sehr viele Rechtsvorschriften, die mittlerweile dysfunktional sind für den Naturschutz. Das heißt, Recht ist nicht alles. Die Frage ist immer die faktische Auswirkung, für mich zumindest. Ja. Und wenn jemand Rechte der Natur zu vertreten hat, dann müsste man nämlich schauen, dass der interesselos ein Sachwalter ist für die Natur. Was heißt interesselos? Was heißt das? Ja? Sind damit partizipative Mitbestimmungsrechte von verschiedenen Gruppen gemeint, die sagen, ich gestatte mir den flapsigen Titel, den ich in Zukunft weiterhin verwenden werde, der heißt zwischen Aarhus und Omnibus, wo bleibt da die Natur? Die EU kann sich nicht helfen und sagt, wir machen Beschleunigungsgesetze. Ich freue mich immer als Umweltanwalt, wie jedes Beschleunigungsgesetz hat auch zum Stillstand geführt, letztlich, ja, quasi paradox. Und auf der anderen Seite geht es um Mitwirkung und Partizipation, wo ich mir manchmal die Frage stelle, aha, schön, jetzt habt ihr die Anerkennung geschafft, aber was bleibt für den Naturschutz? Also ich denke, es geht nur gemeinsam und es ist dringend notwendig, aber ich habe kein Patentrezept.
4: Und niemand.
2: Ich grätsche da gleich hinein mit einer Frage. Stellen wir uns vor, die Vision oder eine Zukunftssituation, es gelingt, einem Naturraum Rechtssubjektivität zu verleihen. Mhm. Wer spricht dann für ihn?
3: Ich habe gerade gesagt, dass ich das sehr, sehr schwierig finde. Ja. Also sehr, sehr schwierig finde, da entsprechende fachlich-sachliche, interesselose Sachwalter sozusagen zu finden. Ja. Man kann sich die Rechtsform vorstellen, öffentlich-rechtlicher Fonds, Stiftung, was auch immer. Mhm. Aber wer dann tatsächlich sozusagen Organ ist und dann auch Organwalter ist, das sind zwei verschiedene Dinge. Also welcher Mensch oder welche Menschen das dann machen, ist eine schwierige Kiste, sich so ein Modell zu überlegen. Das heißt nicht, dass es ein wunderbares Modell sein kann. Ich halte es für sehr, sehr wichtig. Ja. Und vor allem mir gefällt es, weil es so unmodern ist. Ja. Also quergebürstet gegen die Gesellschaft. Ja.
2: Wie sehen Sie das?
1: Ja, also ich gebe Ihnen vollkommen recht, es hängt an den Menschen, die das dann umsetzen. Also ich glaube schon, dass es möglich ist, da auch jemanden zu finden, Sachwalter zu finden, die die Interesse dieser, der Natur vertreten. Das glaube ich schon, das haben wir in anderen Bereichen auch. Warum soll das nicht möglich sein? Aber natürlich ist es nicht einfach. Ne? Ist es nicht etwas, was, ja, das mache ich einfach und dann... In Wahrheit will ich aber ganz was anderes. Natürlich, das muss ich mir sehr gut überlegen, muss da Prozesse aufsetzen, die auch eine gewisse Kontrolle sicherstellen. Ist sicher nicht einfach, ja. Aber ich finde, es ist eben ein Weg, ja, um das zu verwirklichen, was uns allen ja ein Anliegen sind, gerade auch als Gemeinschaft. Da müssen wir doch ein Interesse haben, dass nicht nur ich überlebe, sondern dass auch Sie überleben, ja? Und dass auch der überlebt oder die überlebt, die vielleicht ganz andere, geringere finanzielle Möglichkeiten hat. Dass wir also da eine Gemeinsamkeit bilden. Ich glaube überhaupt, dass der Umweltschutz, also der Umweltgedanke nur eine Chance hat, wenn dieses Wir, diese Verantwortung von uns allen, für uns alle, wenn das in unser Bewusstsein Eingang findet und wenn das auch so angenommen wird und gelebt wird. Umweltschutz, Schutz der Natur und damit Schutz unserer Lebensaufgaben ist eine Lebensgrundlage, ist eine gemeinsame Aufgabe, setzt Gemeinschaft voraus. Aber es gibt ja schon so viele Beispiele, wie sich Gemeinschaften organisieren und bilden. Ich habe vor ein paar Tagen im Radio eine Sendung gehört, wie in Gemeinden, ich meine, das ist ganz ein einfaches Beispiel, wie in Gemeinden, in denen es kein Gasthaus mehr gibt, ja, eine Gemeinde, 500 Einwohner oder wie viel, wie die dann sagen, jetzt haben wir kein Gasthaus mehr, jetzt gibt es keinen Ort mehr, wo wir uns treffen können, vor allem nach den Begräbnissen ist da ein besonderes Bedürfnis, dass man wieder zusammensitzt, das Leben geht ja weiter, Hochzeiten gibt es auch. Und da haben sie Vereine gebildet in diesen Gemeinden und diese Vereine haben Geld aufgestellt, haben, wie so in dem einen Fall, was da geschildert haben, haben ein aufgelassenes Gasthaus gekauft, haben es hergerichtet, haben einen Betreiber, Betreiberin gefunden und das funktioniert. Die Gemeinschaft, ich glaube 500 Einwohner hat die Gemeinde und 350 sind bei dem Verein. Und die sagen jetzt, unser Ort hat wieder ein Zentrum. Ich finde, es geschieht schon so viel Positives. Oder denken Sie an all die Initiativen, die sich gebildet haben, um geflüchteten Menschen zu helfen, um Kindern zu helfen. Wir haben ja viel Positives. Ja? Ich würde sagen, das müssen wir nutzen. Auch dafür. Und ich bin immer optimistisch. Ich denke, man muss einfach an die Sache herangehen, man muss das probieren. Und am schlechtesten ist, wenn man nichts tut. Und ja, also ich bin zuversichtlich.
2: Sehr gut. Ich werfe diese Frage dann später nochmal. Ja, jetzt geht's wieder. Okay, ich wollte nur das Husten ausblenden, aber das hat nicht ganz funktioniert. Ja, denn wer sich erinnert, also diejenigen unter Ihnen, die in meinem Alter sind, diese wunderbare Verfilmung von Dr. Doolittle mit Rex Harrison aus den 60er Jahren, nicht? Wo die Tiere sprechen. Dann würden wir, wenn das so wäre, würden wir nicht hier zusammensitzen, das ist ganz klar. Aber ich komme, wie gesagt, später noch einmal darauf zurück mit einer etwas provokativen Frage. Ich sehe auf eine wunderbare große Uhr. Das ist sehr gut, weil ich habe nämlich meine Uhr nicht mit. Bitte so bleiben, ja, das ist ganz ideal. Wunderbar.
3: Halb acht.
2: Wunderbar. Dann würde ich sagen, geben wir dem Publikum das Wort. Bitte um Fragen an unsere Referenten. Bitte sehr. Ah, es kommt noch ein Mikro rüber.
4: Schönen guten Abend, ich bin die Sibylle Pöck. Grüße Sie recht herzlich. Meine Frage geht konkret an Sie, Herr Hausmann.
3: Hansmann, bitte.
4: Sie haben... Wirklich?
3: Hausmann,
4: Hansmann, Entschuldigung. Der war gut.
3: Der zwangsläufig war gut. Auch Hausmann hier und wieder.
4: Wir waren vorher bei Frauenrechten. Ich glaube, das hat mich beeinflusst, Herr Hansmann. Entschuldigen Sie bitte.
3: Alles gut.
4: Folgendes, und zwar... Sie haben uns erzählt, was Ihr gesetzlicher Auftrag ist als Umweltanwaltschaft und dass Sie dabei eben auch die wirtschaftlichen Interessen berücksichtigen müssen. Und ich glaube, das drückt genau die Krux dessen aus, womit wir uns in unserer Gesellschaft beschäftigen. Wie geht es Ihnen da in Ihrer Organisation? Das ist jetzt einfach mal so eine neugierige Frage. Und sehen Sie die Möglichkeit, diesen nicht vereinbaren Spagat, weil Umwelt- oder Naturschutz unter Berücksichtigung von wirtschaftlichen Interessen widerspricht ja genau dem, wo Sie sehr engagiert ausgeführt haben, wie wir eigentlich Naturschutz zu sehen haben, nämlich als, also so hätte ich Sie verstanden, als schützenswertes Gut, als sich selbst schützenswertes Gut. Und wenn ich es als sich selbst schützenswertes Gut sehe, ist die wirtschaftliche Ausbeutung kein Gesichtspunkt, jedenfalls nicht in meinem Verständnis.
3: Ich darf es gerne beantworten, ich liebe meinen gesetzlichen Auftrag. Ich möchte ihn gar nicht anders haben und ich habe mich deswegen auf das Amt beworben, weil er so ist. Das mag jetzt vielleicht im ersten enttäuschen. Im zweiten aber braucht es aus meiner Sicht genau diese Vermittlungsrolle, damit es sozusagen nicht polarisiert. Und ich kann Ihnen auch Beispiele nennen, wo es nicht diametral entgegengesetzt ist, wirtschaftliche Interessen und Naturschutzinteressen. Also wir haben zum Beispiel, ich fasse mich kurz, wir haben derzeit, wenn Sie einen Eingriff in Natur und Landschaft machen, da gibt es hin und wieder ein Ausgleichsbedürfnis, ein Kompensationsbedarf. Das heißt, Sie müssen sozusagen, wenn Sie ein Projekt haben, Flächen namhaft bzw. auch sichern, namhaft machen und sichern, um diesen Eingriff auszugleichen oder zu kompensieren. Daraus hat sich im Laufe der Zeit, also als ich mein Amt 2014 angetreten habe, habe ich die Frage gestellt, wo sind denn alle diese Flächen in Niederösterreich überhaupt? Und die alle haben gesagt, das wissen wir nicht. Und ich sagte, das wäre aber schon irgendwie ganz gut. Ja. Es hat dann in einer Geschwindigkeit, die ich nicht gewohnt war aus meinem frühen beruflichen Leben, von 2014 bis 2023 gedauert, bis ein sogenannter Kompensationsflächenkataster erstellt wurde. Was zeigt uns der? Dass das ein ökologisches Stückwerk ist. Das sind Flächen, die nicht zusammenhängen, die irgendwo sind, die man nicht als Trittsteinbiotope bezeichnen kann. Ja? Das ist Stückwerk, obwohl wir alles gut vollzogen haben, alle rechtlichen Rahmenbedingungen gut gemacht haben, ist für den Naturschutz hier ganz wenig zu gewinnen. Die Überlegung, und jetzt kommt noch was Schönes, das Ganze ist auch eine Lose-Lose-Situation für die Unternehmen. Weil in dem Moment, wo sie irgendwo ein Projekt vorhaben, steigt der Grundstückspreis im Umkreis für diese möglichen Flächen ins Unermessliche. Das Management ist sicher nicht Kernkompetenz der Unternehmer, das Management dieser Flächen. Und im Prinzip verliert also der Naturschutz und es verlieren die Projektwerber und Unternehmen. Das kann man besser machen. Im Fall zum Beispiel in der Etablierung einer strategischen Flächenkulisse, was mein großes Anliegen ist, Flächen sich anzuschauen, die auf mehrere Wirkungen, Retentionswirkung, Klimawandel, Anpassung, Biodiversität, Artenschutz einzahlen, die zu identifizieren und sozusagen unsere natürlichen Lebensgrundlagen auf diesem Wege langsam, aber sicher tatsächlich, die Frage ist, ob die Zeit reicht, ja, zu schützen. Das heißt, es ist nicht immer sozusagen eine solche Stellung sozusagen gegeneinander. Ja. Und diese Spielräume, ich glaube, wir müssen uns Spielräume zurückgewinnen. Ja. Spielräume Das kann man nicht delegieren. Es braucht so ganz alte Tugenden, so Urteilskraft, Fingerspitzengefühl, Augenmaß und nicht einfach nur, ja, das ist so vorgeschrieben, das machen wir halt jetzt. Ja. Die Verfahren, das macht alles so. Das Sinn ist auch immer die Frage, welchen Sinn und Zweck haben solche Verfahren? Haben Sie die Verfahren Mitbeteiligung, den Sinn und Zweck Mitbeteiligung sicherzustellen? Da habe ich noch ein ganz kurzes anderes Beispiel, das mich sehr, sehr bewegt. Ich bin vor 2 Wochen beim Bundesverwaltungsgericht gesessen. Da geht es um Windkraftanlagen. Juhu, Hilfe, Polarisierungsthema, die Windkraftanlagen. Und da geht es um den Artenschutz. Das heißt, wir haben in unserer Rechtsordnung den Artenschutz aufs Individuum bezogen. Das heißt, es wird also sozusagen ein Beispiel jetzt, ein Greifvogel soll geschützt werden und darf kein signifikant erhöhtes Tötungsrisiko durch eine Windkraftanlage haben. So, und dann sitze ich da drinnen den ganzen Tag, Birgit, meine Mitarbeiterin und Expertin für Windkraftanlagen in Österreich, das die meisten betreut, ja, bei mir. So, und dann sitzen wir dort und dann gibt es Antikollisionssysteme. Die sind alle so US-Provenienz. Und dann sagen wir, wo ist denn die Wirksamkeitsforschung? Helfen die? Das sind Kameras, die hängen dort, ja, die detektieren mit KI einen Greifvogel, führen dazu, dass sich das Windrad abstellt und der Greifvogel keinen Schaden erleidet. Ja? So viel in der Theorie. Genau, Sie lachen, ich habe auch gelacht. Ja? Kameras, optische Kameras, bei Nebel, Wahnsinn, super, bei Niederschlag, großartig, wird toll funktionieren. Es gibt keine Studie, die die Wirksamkeit nachweist. Was probiert man, wenn man den individuellen Artenschutz einfach nicht loskriegt? Man sagt, aber die Maschine funktioniert. Ohne den Vogel. Das ist Stand der Technik. Wissen Sie, wie es mich zusammenkrampft bei solchen unendlich unnötigen Verhandlungen und Verfahren? Wenn wir schicken Millionen an Euro an amerikanische Fabrikanten von irgendwelchen Maschinen, deren Wirksamkeit unklar ist. Ich hätte gern das ganze Geld für Artenschutzprogramme, bitte. Aber nein, der individuelle Artenschutz hindert uns daran. Also es gibt dysfunktionale Vorschriften, Sonderzahl, wo die Frage ist, dient das und zahlt das auf den Naturschutz ein? Und meine Antwort ist in vielen Fällen nein und ich liebe meinen gesetzlichen Auftrag.
1: Darf ich da eine Frage dazu stellen, ja, was mich interessiert? Ja, wie müsste die Regelung ausschauen?
3: Also ganz ehrlich, es geht um Populationsschutz. Ja. Wir sind auch vom Rechtlichen schon lange weg. Fledermausschutz ist mittlerweile Populationsschutz. Ja. Man definiert Algorithmen, dass es möglichst wenige Fledermäuse erwischt im Sinne des Barotraumas, also dass die einfach zerlegt werden, die Organe sozusagen zerplatzen etc. Ne. Aber bei manchen halten wir uns noch krampfhaft fest, als zu sagen, wichtig ist uns die Population. Ja, dass die Population hinaufgeht, wir können es aufgrund der rechtlichen Lage nicht. Ja. Und das ist etwas, wo ich sage, auch diese Dysfunktionalitäten gehören weg. Das kann man gemeinsam machen, gemeinsam auch wirklich Wirtschaft und Naturschutz gemeinsam machen. Und das bringt allen was. Ohnmacht. Es stellt sich auf der Betreiberseite Ohnmacht ein, es stellt sich auf der Naturschutzseite Ohnmacht ein und die Frage ist, wie entwickeln wir Ohnmachtskompetenz, wie kommen wir aus der Kiste wieder raus?
0: Voll d'accord und da in dieses Ohnmachtsgefühl von beiden Seiten grätschen im Moment antidemokratische Kräfte rein, ja, und missbrauchen
3: sie. Ja, der Staat schickt keine Blumen mehr und plötzlich sagt er uns sozusagen, was wir zu tun haben. Plötzlich hast du ihn im Heizungskeller stehen und er sagt, ab sofort sozusagen kaufst du dir eine Wärmepumpe. Und gesellschaftlich heißt es dann, Moment, früher warst du im Wohlfahrtsstaat, jetzt hast du nichts mehr für mich, hast gesagt, ich habe individuelle Verantwortung und jetzt erzählst du mir als Staat, was ich zu tun habe. Darum gewinnen die Grünen auch nur mehr in Wahlkämpfen, wo sie keine grünen Anliegen mehr vertreten. Ja? Wie eben jetzt sozusagen erlebt. Ja? Also es ist eine schwierige gesellschaftliche Kiste und ich denke, dass vieles, vieles besser geht und dass wir Spielräume im geltenden Rechtsrahmen uns erobern müssen, aber auch Spielräume durch Änderungen von Rechtsrahmen. Dazu als Soziologe bin ich halt immer kritisch, weil das Rechtssystem ist nur ein Teilsystem der Gesellschaft. Die Frage ist immer, wenn ich Recht bekomme, was ändert sich in der Gesellschaft? Ja? Klammer auf, Völkerrecht, Klammer zu. Ganz aktuell. Ja. Also wir brauchen das ganz dringend, aber es ist nicht alles. Die Frage ist immer, wen schützt das Recht?
2: Ja, das Mikrofon möchte sich weiter auf Reise begeben. Ah, da ist ein Herr oben, dann hier vorne, zunächst in der vorletzten Reihe und dann der Herr in der ersten Reihe.
5: Grüß Gott, mein Name ist Gottfried Kern, komme aus St. Pölten Und ich möchte etwas Spezielles ansprechen, und zwar, Sie haben das schon gesagt, Herr Hansmann, die Umweltverträglichkeitsprüfung. Und da kann ich Ihnen ein konkretes Beispiel nennen, oder mehrere sogar, aber um die Zeit nicht zu überstrapazieren, erzähle ich Ihnen nur eines. Ja? Umweltverträglichkeitsprüfung in St. Georgen bezüglich S34. Es gibt ein Waldstück. Ja? Der Sachverständige gibt zu Papier vor dem Richter, dass es unerheblich ist, wenn ich einen Wald durchschneide und ein Baum, der zuerst in der Mitte des Waldes steht, plötzlich am Rand steht, und dadurch steht dann in der Prüfung drinnen, es ist nicht davon auszugehen und ist nicht damit zu rechnen, dass dieser Baum Schaden erleidet. Wenn ein Schüler in einer Land- und Forstlichen Fachschule in der ersten Klasse so etwas in seine Aufgabe schreibt, bekommt er eine glatte 5. Aber dieses Gutachten wird dann, obwohl es sehr viele Gegenargumente von Landwirten, von Praktikern gibt, wird dann vom Richter noch mit einem Häkchen abgesegnet, und das ist dann Recht. Aber nur der Baum weiß es nicht, der ist trotzdem kaputt. Und das ist das Recht. Und so werden dann diese Umweltverträglichkeitsprüfung, so heißt es dann zum Schluss, heißt es dann immer, Wiener Neustadt habe ich jetzt gelesen, ja, das ist ein Projekt, die Umfahrung Wiener Neustadt, das ist ein Projekt, das ist bestens und längstens geprüft. Es ist nicht bestens geprüft, nicht längstens geprüft. Die Wahrheit ist das, dass der zivilen Bevölkerung das Geld ausgeht und die Leute ausgehen. Ja? Denn wir als Zivilbevölkerung bekommen nämlich gar keinen Gutachter. Und wir bekommen deswegen keinen Gutachter, weil der auf der ASFINAG gelistet ist. Und wenn der uns ein Gutachten schreibt, dann bekommt er von der ASFINAG keinen Auftrag mehr. Und damit kann er sein Büro zusperren. Ist er fertig. Ja? Und da könnte ich Ihnen noch mehrere solche Gutachten geben. Ja? Das sind für mich sind das Gutachten, die eigentlich nur dazu dienen, um dieses Projekt durchzuboxen. Und Sie haben es ja richtig gesagt, Sie sind der Wirtschaft verpflichtet. Ja? Und das ist alle der Wirtschaft verpflichtet. Ja? Und so werden diese Projekte durchgewunken oder durchgeboxt mit Gutachten, die eigentlich nur, kann es nicht sagen, aber ich hoffe, Sie werden wissen, was ich mir denke. Ja?
2: Dankeschön.
5: Die sind für nichts wert eigentlich.
3: Ich mag nur kurz was richtigstellen, ich bin nicht der Wirtschaft verpflichtet. Ja, wir haben die Interessen von Natur- und Umweltschutz zu vertreten und andere, insbesondere wirtschaftliche, zu berücksichtigen. Das ist ein riesengroßer Unterschied. Zu Ihrer Frage zu Gutachten im Detail kann ich nichts sagen, aber ich habe jetzt auch schon 10 Jahre UVB-Erfahrung, kann man sagen. Und die letzte Äußerung beim Bundesverwaltungsgericht eines Sachverständigen für Ornithologie ist gewesen, wenn die Kamera nichts sieht, sieht der Vogel auch nichts. Das habe ich zu Protokoll nehmen lassen und habe dann gefragt, welche optimetrischen und entsprechenden ornithologischen Ausbildungen dieser Gutachter hat. Ja. Also es hier werden ganz unterschiedliche Erfahrungen machen in dem Bereich, ja. Und insofern sei es dahingestellt, aber bitte, eine Umweltverträglichkeitsprüfungsverfahren, ja, und das ist, glaube ich, ein großes Missverständnis, ist nicht ein Projektverhinderungsverfahren, sondern ein Beteiligungsverfahren, um Umweltrechte sozusagen umzusetzen. Aber es gehen nur ganz wenige sozusagen negativ aus. Das muss man an der Stelle auch sagen. Ja. Doch, es gibt welche, aber meistens werden die dann von den Betreibern zurückgezogen, damit es nicht zu solchen Entscheidungen kommt. Ja. Aber es gibt solche und solche Gutachter wie immer im Leben.
2: Das es war eine Frage in der ersten Reihe.
6: Ja, danke. Mein Name ist Gerhard Kobert. Ich darf mich vorweg einmal bedanken für die ausführliche und sehr zukunftsorientierte und positive Stimmung, was gemacht wurde. Die Realität schaut leider anders aus. Wir sind selbst betroffen zurzeit in einer wunderschönen Gemeinde, BirdLife 1 Schutzzone, und in einem Abstand von 1,4 Kilometer zu dieser Zone soll eine Windindustrie mit 8 Windrädern errichtet werden. Sie waren, Herr Hansmann, seinerzeit mit involviert, Resilienzzentrum Sitzenberg-Reutling. Mhm. Es hat eine Bürgerabstimmung gegeben, die Bürger waren dagegen. Es war eigentlich alles eindeutig. Bis zum Jahr 2023 war das aus der Windkraftzone gestrichen. Und Bürgermeister von Dresmoor hat sich so auf die Füße gestellt, dass das wieder reingenommen wurde und jetzt umgesetzt werden soll, ist für einen ländlichen Raum ein Naherholungsgebiet und Naturschutzgebiet insofern absolut unerträglich. Und wir sind gerade dabei, jetzt am Anfang eine Bürgerinitiative zu gründen, um das zu verhindern. Das kann es nicht sein. Und wie gesagt, da ersuchen wir rechtlich um Hilfe und wollen wir sie da an Sie wenden dürfen.
3: Können Sie auf jeden Fall. Wir werden uns dann wahrscheinlich auch sehen Ende des Monats bei Ein Ort am Wort, was ich weiß. Ja. Da komme ich natürlich auch. Das sind Spezialfragen, aber ich gebe eine kurze Antwort. Wir haben uns damals massiv dagegen ausgesprochen als Umweltlandwirtschaft in Bezug nämlich auf das Landschaftsbild und den Erholungswert der Landschaft. Das werden wir, ich meine, ich kenne das Projekt noch nicht, vielleicht ist es anders, aber es gibt gute Chancen. Noch schlimmer, ich kenne es, gibt keine Unterlagen, darum kann ich Ihnen wieder sagen, sonst hätte ich sie schon. Gesetzt den Fall werden wir wieder sagen, das Landschaftsbild und Erholungswert der Landschaft. Ich muss Ihnen aber mitteilen, dass seit der Umweltverträglichkeitsprüfungsgesetz Novelle 2023 das Landschaftsbild alleine kein Genehmigungshindernis mehr ist im Windkraftbereich. Das ist eine politische Frage, ich kann Ihnen nur den Rechtsrahmen sagen, wobei wir jetzt wieder in einer Fragestellung sind, sozusagen, wie weit schützt das Recht die Natur? So viel zu meiner Antwort, ja. Ich will aber das Feld auch nicht allein jetzt da bespielen.
0: Das wäre jetzt richtig.
3: Ja.
7: Vielleicht darf ich da gleich anknüpfen. Johanna Frühwald, mein Name, ich bin von Fridays for Future. Ich glaube, also zu dieser Windkraftdebatte würde ich gerne auch noch ein, zwei Worte verlieren. In Österreich ist es tatsächlich so, dass wir nach wie vor 2/3 unserer Energie importieren. Das heißt, was wir aktuell machen, ist die Landschaftsthema-Problematik und die Naturproblematik, die damit einhergehen, einfach auslagern in andere Länder. Wie wir das sehen, wenn wir uns zum Beispiel anschauen, wir importieren jetzt sehr viel LNG-Gas, also Flüssiggas aus den USA. Sehr lange Zeit haben wir das gemacht aus Russland, was uns jetzt eben eine Energieabhängigkeit beschert hat. Oder jetzt eben die neuesten geopolitischen Verwerfungen im Iran, wie wir alle mitbekommen haben. Also ich würde gerne bei dieser Debatte, wenn wir darüber reden, was ist eigentlich die größte Bedrohung für die Biodiversität, das ist die Klimakrise. Und am Ende des Tages wollen wir, glaube ich, alle heute irgendwie entweder mit einem öffentlichen Verkehrsmittel, was Energie braucht, mit einem Auto, was Energie braucht, nach Hause fahren. Das heißt, es ist offenkundig, dass wir Energie benötigen. Und dann hätte ich lieber ein Windrad stehen in meiner Gemeinde, als dass ich weiterhin Gas und Öl importiere aus dem Iran, wo auf den Naturschutz überhaupt gar keine Rücksicht genommen wird. Ich habe jetzt in meiner Arbeit beruflich in einer Menschenrechtsorganisation ein Jahr lang mit philippinischen Aktivistinnen zusammengearbeitet. Da fragt überhaupt niemand, ob dort Öl gefördert werden soll, ob dort Gas gefördert werden soll vor ihrer Küste. Da nehme ich sehr viel lieber in Anspruch, dass ein Windrad, was natürlich auch Einfluss auf unsere Infrastruktur hat, natürlich ist das ein Eingriff in die Natur, aber nicht in irgendeiner Weise zu vergleichen, mit wo wir unsere Energie jetzt gerade herbekommen. Deswegen würde ich das gerne in diese Debatte mit einbringen, bevor wir Windkraft hier in dieser Runde sehr stark verteufeln.
3: Ich möchte nur ganz kurz, Sie tragen damit selber zur Polarisierung dieser Debatte hier bei, möchte ich hier sagen. Und das ist mir, also ich sage Ihnen ganz ehrlich, ich bin so leid zu sagen, Windkraft ja oder Windkraft nein. Ja. Es geht um Kontext, Bedingungen und Standorte. Es geht um die Möglichkeit der Netzinfrastruktur und des Netzausbaus. Und also die Umweltanwaltschaft ist grundsätzlich natürlich sehr für die Windkraft. Da muss ich allerdings die Standorte genau anschauen. Das ist ganz wichtig. Ja. Und dementsprechend ist es schwierig, aber man muss auch eine Diskussion darüber führen, wie hoch ist unser Energiebedarf, muss der so hoch sein? Ja? Und das ist eine Diskussion, die uns leider gesellschaftlich, insbesondere durch künstliche Intelligenz überrollt, wo wir keine Projektionen für die Zukunft derzeit besitzen und haben, wie der Energiebedarf sein wird. Ja? Und das ist etwas, was uns sehr, sehr leid tut, weil auch wenn der Anteil der erneuerbaren Energie stark im Steigen begriffen ist, ja, das, was da sozusagen auf uns zukommt, ist derzeit noch nicht vorstellbar, sage ich an der Stelle.
0: Ich glaube, dass es da wichtig ist, ich möchte da ganz kurz das Wort ergreifen. Wir haben jetzt angefangen, über die Rechte der Natur zu reden, über große systemische Änderungen. Da gibt es die Klimakrise, da gibt es die Biodiversitätskrise. Und das, was wirklich, wirklich schade ist, ist, wenn die gegeneinander ausgespielt werden. Mhm. Und ich glaube, das, was wirklich schwierig ist, es sind komplexe Fragen. Und ich glaube, da sind wir uns alle einig. Und es hängt immer ganz konkret dann letztlich auch vom Einzelfall ab und der Gemeinschaftsgedanke. Wir müssen dann schon auch alle gemeinsam Transformation mittragen. Das bedeutet auch Eingriff in ein System, in das wir schon so lange so massiv eingegriffen haben. Und da ist die Frage, wie können wir Populationen schützen, wie können wir uns schützen und wie können wir einfach schauen, dass der Planet das Ganze funktioniert. Und da kann ich natürlich die Treibhausgase, die von Öl und Gas kommen, nicht wegdenken. Das, was ich einfach total schade finde, ist schon noch ein bisschen diese Not-in-my-backyard-Diskussion. Und das heißt nichts zu Ihrem konkreten Projekt, aber ganz generell finde ich schade, wenn auch dieser gemeinschaftliche Raum jetzt wieder darum geht, dass ich sage, okay, ich bin betroffen. Ja, und wir sind alle betroffen. Und ich glaube, jetzt geht es wirklich darum, das ist auch das Thema Raumordnung. Ja? Wir müssen uns das große Ganze anschauen und überlegen, wie man das gut hinbekommt. Das, was Sie mit den Ausgleichsflächen wunderbar erzählt haben, es geht da um das große System und nicht, dass ich einzelne Fleckerlteppiche mache. Und deswegen würde ich bitten, diese Diskussion hier zu beenden, weil es schafft Spaltung, wo eigentlich keine sein soll. Ich glaube, alle, die hier sind, denen ist die Natur ein Anliegen, sonst wären sie nicht hier. Genau. Und viele oder auch allen, die hier sind, ist deswegen auch das Klima, in dem wir alle leben, ein Anliegen. Und dann haben wir massiv eingegriffen und dann müssen wir jetzt zurückrudern und auch auf andere Energiequellen setzen. Und das wäre mir bitte ein Anliegen, weil ich finde es in all den Aufgaben, die wir haben, dann auch wahnsinnig belastend, wenn wir uns jetzt alle noch bekriegen, weil wir sind im Moment ein bisschen in der Minderheit, starke antidemokratische Kräfte versuchen, diese Debatte auszunutzen, um auch Bürgerinnen und Bürgerinitiativen vor Ort zu spalten. Und das erlebt man auch sehr oft und das ist wahnsinnig schade.
2: Vielen Dank für die Bemerkung. Grömer hat mir um einige Sekunden vorgegriffen, aber vielen Dank.
0: Nein,
2: das war super. Das ist optimal. Ich möchte jetzt natürlich jetzt nicht zwischenfunken. Wir haben noch 10 Minuten, die wir zur Verfügung haben für die Publikumsdiskussion. Aber Sie haben ums Wort gebeten, gell?
8: Also Klimaschutz hat für mich wirklich nur Sinn, wenn es auch der Naturschutz in erster Linie ist. Und ja, ich möchte angrenzen mit diesen Windrädern, die wir 1,5 Kilometer von unserer Ortschaft entfernt haben. Wir sind schon eingekreist davon. Der Boden wird nachhaltig ruiniert, der Wald soll wirklich gerodet werden. Das ist unser Lebensraum und wenn Menschenschutz und Umweltschutz gleichsteht, dann muss das auch gleich behandelt werden. Also wenn meine Natur zerstört wird, wird auch mein Menschenschutz zerstört. Und wie gesagt, Klimaschutz hat für mich nichts mit Naturschutz zu tun. Ich kann nicht an Klima schützen und die Natur ruinieren deswegen. Also das geht überhaupt nicht. Das wollte ich noch gesagt haben.
2: Bitte noch eine Wortmeldung, Dankeschön, aus dem Publikum. Ich möchte nämlich auf meine Frage nicht verzichten, sage ich jetzt ganz egoistisch, aber danke für das Statement.
9: Danke für die Fragemöglichkeit. Elisabeth Prohaska, Klimahauptstadt 2024 und auch Bodenschutz St. Pölten, Stoppes 34. Aus einem sehr positiven Beispiel in St. Pölten haben sich sehr viele Vereine und Initiativen gegründet, Bürgerinitiativen, auch Umweltorganisationen. Vorweg zwei Beispiele, wo wir wachsam sein sollen. Und zwar, das sind einerseits diese Ausgleichsflächen. Da haben wir in St. Pölten die Erfahrung gemacht, wenn ein Park gerodet wird, ein Altbaumbestand, dann gibt es diese Augenauswisch-Ausgleichsflächen und dann wird aus der Not heraus eine aus der Biotopkartierung bekannte, besonders schützenswerte Trockenrasenfläche im Ausmaß von 1000 Quadratmeter zugesetzt. Also hier ist Achtsamkeit geboten. Zur UVB noch einen Satz. Da haben wir leider wirklich schon beinahe Jahrzehnte Erfahrung. Und hier hat die Natur nicht sehr viel Rechte, außer dass in der Umweltverträglichkeitsprüfung das Projekt verträglich gemacht wird für die Wirtschaft. Und wir halten zwar lang dagegen und da komme ich jetzt auch gleich zum Thema aus St. Pölten. St. Pölten ist nämlich ähnlich bedroht wie damals die Stopfenreuther Au. Und die Besonderheit, das Positive hier ist, dass wir uns gemeinsam mit den Bäuerinnen und Bauern und Naturschützern für die Restnatur in St. Pölten einsetzen. So kämpfen wir für den Erhalt der Ernährungsfläche, aber auch der Biodiversitätsflächen, also die Äcker und die Auer und die Wälder, und für Populationen wie Mittelspecht, Wachtelkönig, über 17 Fledermausarten. Und was uns so unverständlich ist, ist, dass nach der neuesten Umfrage 76% der St. Pöltenerinnen und St. Pölten keine 150 Hektar für eine Autobahn verschwenden wollen. Und die Politik hinkt einfach immer hinterher. Das heißt, die Bäuerinnen, die Bauern sind für Renaturierung und Naturflächen sowie die Zivilgesellschaft schon längst bereit. Aber wann ist es endlich die Politik? Wann kommen unsere Hilferufe endlich an? Und wir brauchen auch Ihre Hilfe, Herr Hansmann, und Ihre, Frau Dr. Kries, Ihre, Frau Dr. Krömer. Wir sind auf jeden Strohhalm hier in St. Pölten bitter angewiesen. Das ist ein Riesenhilferuf aus der Landeshauptstadt. Deshalb danke an Globart, danke Jakob Brossmann, dass wir überhaupt die Möglichkeit bekommen, für so eine unglaublich wertvolle Plattform, dass wir endlich einmal nachdenken und reden dürfen über Schutz und Rechte der Natur, weil bisher erkennen wir sie nirgends. Und wir sind gekommen, um zu bleiben. Also wir stehen mit den Bäuerinnen und Bauern morgen wieder am Feld, so wie die letzten 5 Monate jeden Tag. Und das werden wir auch weiterhin so machen. Und wenn wir, so wie hier im Haus der Geschichte, später auch einmal in die Geschichte eingehen werden, so wie Zwentendorf, Heimburg, dann reiht sich daran nahtlos St. Pölten. Und dann werden wir schauen, was rauskommt. Vielen Dank. Dankeschön. Für diese Plattform.
2: Besten Dank. Vielen, vielen Dank für die Stellungnahmen. Es freut mich sehr, dass es Aktualität, nämlich konkrete Beispiele jetzt auch gegeben hat. Ich beende offiziell die Fragerunde aus dem Publikum, was nicht heißt, dass ich die Diskussion beende. Wir gehen nachher bei Brot und Wein noch in den offiziellen Teil über. Bitte inoffiziellen Teil, Verzeihung. Ja, heute bin ich etwas der Schnupfennebel, oder wie heißt das? Ja. Wir bitten Sie dann im Foyer bzw. im Übergangsbereich im Haus der Natur dann noch zu Brot und Wein, und die Referenten und Referentinnen bitte noch da zu bleiben. Wir haben euch vorgewarnt, hoffe ich. Und dass Sie dann auch noch die Möglichkeit haben, das eine oder andere Thema mit Ihnen zu besprechen. Ich blicke auf 42 Jahre Umweltaktivität zurück, und ich habe hier jetzt eine interessante Querwirkung gesehen im Raum. Ich beobachte das immer sehr aufmerksam, nicht? Vor allem hier von der Mitte nach vorne, nach hinten. Ich fürchte, jeder muss irgendwo Abstriche machen natürlich, aber wir sollten versuchen, in diesen vielen, vielen Gruppen, die wir in Österreich haben, diese vielen, vielen Initiativen, eine Interaktion zu finden, eine Diskussion, nicht nur eine Diskussion, sondern auch eine Möglichkeit zusammenzuwirken und vor allem höhere Ziele zu definieren. Aber wie gesagt, ohne dem einen oder anderen Abstrich wird es natürlich nicht gehen. Ich kenne die Windproblematik aus meiner eigenen Gemeinde, also eine sehr, sehr, sehr die Gemeinschaft gespalten habende Sache. Das ist sehr, sehr traurig, aber es ist leider ein Faktum. Und ja, das wird uns noch längere Zeit natürlich beschäftigen. Nehmen Sie die Einladung an, bitte, dass wir uns dann draußen treffen. Ich habe noch eine Frage, eigentlich an alle. Jetzt ist auch das Thema KI gefallen. Das Haus, das Museum Niederösterreich, betreut auch das Haus der Digitalisierung mit. Als wir dort vor 3 Jahren begonnen haben mit der ersten Ausstellung, war KI noch kein Thema. Und genau zum Zeitpunkt der Eröffnung ist es zum Thema geworden. Durch ChatGPT und andere Programme, Konkurrenzprogramme. Und heute, wenn wir heute im Rahmen der 3. Ausstellung diese Ausstellung vermitteln, sprechen wir über Themen und Inhalte, die wir vor 3 Jahren für reine Fiktion gehalten haben. Das heißt, die Entwicklungskurve geht nicht stetig, sondern sie geht praktisch steil hinauf. Und abgesehen davon, dass pro Jahr ungefähr 800 Zettabyte Daten in das Netz kreiert werden, das ist eine Zahl mit 21 Nullen, von denen 90% Datenmüll sind, dann überlegen Sie sich einmal, wie viele Kraftwerke, Kernkraftwerke, kalorische Einheiten auf der Welt laufen, um diesen Dreck zum Teil zu produzieren. Das heißt, hier ist auch Bewusstseinsbildung angesagt. Ich sage das jeder Schulklasse, die zu uns kommt, die Kinder kennen sich da sehr gut aus. Und da muss man auch ansetzen. Etwas ganz anderes in Verbindung mit KI: wenn wir jetzt von Rechtssubjektivität, von Naturräumen sprechen, von Flüssen, von Bergen, was auch immer, und wer für sie eintreten soll, wäre das ein denkbarer Ansatz, dass man diese nicht Verantwortung, aber die Möglichkeit einer Entscheidungsfindung auf ein KI-System überträgt. Und das hat folgenden Hintergrund. Ich hatte vor kurzem Kollegen von der JKU, von der Johannes Kepler-Universität bei mir, im Haus der Digitalisierung. Jetzt darf ich ein Geheimnis verraten, das meine Kollegen nicht einmal wissen. Ich bin seit 3 Jahren Senior-Student bei der JKU.
3: Super.
2: Online-Rechtswissenschaften.
0: Welche Prüfung?
3: Erika Wagner.
2: Das erste habe ich hinter mich, den ersten Abschnitt. Eine Veranstaltung pro Semester geht sich aus. Ja. Aber es ist reines Interesse, reines Hobby. Und da hatten wir eine heftige Diskussion darüber, weil man spricht immer, ja, die Fließbandarbeiter und Arbeiterinnen, die werden als Erste zum Opfer fallen der KI-Entwicklung, nicht? Und dann gab es einen Einwand von einem Kollegen, der gesagt hat, naja, wenn ich mir das recht überlege, der Rechtskorpus, Normen, die festgefügt sind, die praktisch ein System abspeichern kann. Es ist nicht unwahrscheinlich, dass diese moderne Entwicklung die Juristen und Juristinnen stark betreffen wird. Ja? Wenn klar. Urteile per Chatbot oder so weiter geschrieben werden, also das ist eh klar, das kennen wir eh, aber dass das vielleicht noch weiter greifen wird. Also wäre das denkbar, dass man, ich betone nicht die Verantwortung, aber die Möglichkeit einer Entscheidungsfindung, ob man einem Berg, einem Tal, einem Fluss Rechtssubjektivität zugesteht, einer KI übertragen könnte?
1: Natürlich wäre das möglich. Und es hat Albanien, hat ja eine Digitalministerin, das war ja ein Bot, also die war ja eine künstliche Intelligenz. Und natürlich kann man das machen. Ja? Und jetzt der Streit zwischen Anthropic und der amerikanischen Administration, der Regierung, jetzt geht ja darum, dass Anthropic dagegen ist, dass die künstliche Intelligenz, also Claude, die sie entwickelt haben, dass die verwendet wird für Massenvernichtungswaffen, ohne dass ein Mensch noch auf den Knopf drückt. Na, die wollten diese Beschränkung, dass Massenvernichtungswaffen da nicht eingesetzt werden dürfen und die Administration war dagegen. Ja? Also wir gehen auf eine Zeit zu, dass wir überhaupt noch nicht abschätzen können. Und das, was, also Zukunftsforscher kann man gar nicht sagen, weil es ist die unmittelbare Zukunft jetzt. Die Bilder, die da entworfen wurden, die sind zum Teil dystopisch oder utopisch. Ne? Es gibt utopische Bilder, die sagen, wir brauchen nicht mehr arbeiten. Ja? Das macht dann die KI und auch alle Krankheiten sind behandelbar. All das Wissen, das verfügbar ist und auch dystopische, die KI wird die Macht übernehmen, wird über uns herrschen. Also beides ist denkbar. Das ist eine unglaubliche Transformation, die weit stärker in unser Leben, in die Gesellschaften eingreifen wird als die industrielle Revolution. Das können wir noch überhaupt nicht abschätzen. Und ich glaube, es wird uns auch nichts bringen, wenn wir sagen, wir wollen das nicht, wir wollen keine Rechenzentren dort für KI. Ich glaube, das ist eine Entwicklung, der wir uns nicht entziehen können. Und schon vor Jahren, also sicher schon 20 Jahre her, Estland ist ja in der Digitalisierung sehr weit vorn. Und die hatten dann schon im Gericht das so, dass also eine erste Entscheidung jetzt mit damals, also mit, ich weiß nicht, künstliche Intelligenz war es ja noch nicht, aber diesmal so erarbeitet worden, die ist zugestellt worden, die Leute konnten Einspruch erheben. Also die haben, die Digitalisierung schafft diese Möglichkeiten und vor allem die KI. Was die KI grundlegend ändert, ist, dass die Ausbildungsmöglichkeiten für junge Juristinnen und Juristen viel, viel weniger werden. Wer nimmt noch einen Konzipienten oder eine Konzipientin? Sie brauchen die Leute nicht mehr für die Recherche arbeiten, weil ja die KI das ganz schnell macht und verlässlicher macht. Das Problem dabei ist, wenn Leute nicht mehr ausgebildet werden, dann haben wir auch niemanden, der beurteilen kann, ob das, was die KI liefert, also auch wirklich vertretbar ist. Also wir gehen da auf eine, also die Entwicklung läuft ja schon und wir haben es überhaupt nicht in der Hand, das muss uns bewusst sein. Ja? Nicht nur, weil es die großen Tech-Konzerne gibt, aber das ist einfach wie eine Naturgewalt kommt das über uns und das ist die größte Änderung, also ich bin überzeugt, die überhaupt die Menschheit erlebt hat, ein System zu schaffen, das die Intelligenz aller lebenden Menschen, die sich irgendwie geäußert haben, zusammenfasst und daraus dann neue Erkenntnisse schöpft. Also das ist ja etwas, man der Maschinengott, sagen manche. Ne? Also ich will jetzt keine Angst verbreiten. Also ich habe schon früher gesagt, ich bin immer zuversichtlich. Nicht? Aber die Entwicklung, das können wir überhaupt nicht abschätzen. Und natürlich wäre das möglich, ne? Dass die KI das liefert. Ich weiß, Sie setzen sicher auch schon KI ein. Eben. Ja?
2: Klar. Dankeschön. Darf ich Frau Grömer und Herrn Hansmann noch um ein ganz kurzes Abschlussstatement bitten?
3: Soll ich, ja.
0: Bitte. Ich höre Ihnen gerne zu.
3: Vielen Dank. Im Moment haben wir es mit Large Language Models zu tun, die einfach halluzinieren. Ja? Okay. Das heißt, das ist so ein Thema und das stimmt natürlich. Ich muss Bescheid wissen, damit ich sozusagen die Halluzinationen der KI überprüfen kann. Da gibt es bessere, gibt es schlechtere. Die Frage ist ja immer, wer sozusagen programmiert diese KI? Ja, das ist die grundsätzliche Frage. Ne? Wenn es einmal in die Richtung AGI gibt, also Superintelligenz, ja, dann wird es sehr spannend, unter Anführungszeichen, wobei hier schon die Frage gestellt werden muss, wie weit künstliche Intelligenz Situationsbedingungen sozusagen, so wie wir das können als Menschen, mitdenkt in alle Richtungen, auch mitdenkt zum Beispiel, in der Soziologie sagen wir, die unintendierte Nebenfolge. Also es gibt viele Berichte jetzt sozusagen, dass die USA keinen Plan hatten, sozusagen den Angriff zu tätigen. Es gibt viele Berichte, dass mittlerweile KI hier eingesetzt wurde und dann weiß man, dass die Nebenfolgen nicht mitgedacht werden. Ja. Aber es könnte auch so sein, dass es einfach ein Verschwinden menschlicher Intelligenz ist. Mit Super AGI sozusagen, da wird es in dem Sinne schwierig. Aus meiner unmittelbaren Praxis kann ich berichten, dass wir immer mehr Projektsunterlagen bekommen, die wir mit Hilfe von mehreren KIs sozusagen als rein KI generiert identifizieren können. Das bedeutet, wir kriegen teilweise vom Projektanten Stapel vom Papier, die aber überhaupt keine Auswirkung dann sozusagen des Projektes auf die Zielart oder auf den Lebensraum machen, weil das kann sie nicht. Da bräuchte ich die Intelligenz sozusagen oder das Fachwissen eines Menschen. Das heißt, im Moment die Produktivitätsgewinne und Effizienzgewinne fahren teilweise technische Büros ein, die im Auftraggeber das um teures Geld verkaufen. Unsere Sachverständigen müssen sich durchquälen, was letztendlich zu einer Verfahrensentschleunigung führt. Wieder sehr interessant, weil man das ja alles irgendwie auch lesen sollte. Und das sehen wir auch, dass wir teilweise aber auch KI verwenden, um Waffengleichheit herzustellen, so dumm das klingt. Ja, das heißt tatsächlich, sie auch einsetzen, sozusagen, um KI als KI zu identifizieren oder sozusagen auch auf anderen Ebenen darauf zu antworten. Was es aber immer braucht, ist die Fach- und Sachexpertise von jemandem, der das gelernt hat. Und wenn das mal nicht mehr der Fall sein wird, dann wird sich die Frage stellen, wie viele Arbeitsplätze fallen weg und wer aber, und das ist das Interessante dann für die moderne Gesellschaft, wer kann dann noch konsumieren? Fragezeichen, wenn er nichts mehr verdient.
2: Dankeschön. Ja, das Schlusswort bei Frau Grömer.
0: Also die Frage war, wie viel Raum man der KI geben soll und nicht die Frage, ob man die KI selbst sozusagen ein Rechtssubjekt erteilen soll. Und dann, wie gesagt, ich glaube, dass das Einzige, was wir nicht tun sollten, ist, das als rechtsleeren Raum zu betrachten. Also als etwas, das wir nicht regeln müssen, dem wir uns nicht auseinandersetzen müssen, wo man sich nicht eben überlegen muss. Das ist sehr schwierig. Ja? Auch die Frage, bilde ich Regeln, wer was wie zu programmieren hat, wo ich wie was einsetze. Aber wir sehen es ja jetzt bei unserem ursprünglichen Thema, nämlich bei der Natur und beim Verlust des Artenvielfalts, die so lange bekannt war. Die Ohnmacht bringt uns nicht weiter und ich glaube, das ist der falsche Ratgeber. Und es gibt also dieses nur Hinschauen und vor allem das einigen wenigen Menschen zu überlassen, wie das gesteuert wird. Das halte ich für wahnsinnig problematisch und ich glaube, das ist irgendwo so mein großes Anliegen. Ich freue mich total, dass so viele Leute da sind, die sehr unterschiedlich sind, dass ich mir denke, okay, wir müssen uns jetzt nicht zerspalten lassen und uns überlegen, was wollen wir für eine Welt, wie wollen wir leben, wie wollen wir weiterleben und dann müssen wir unsere Stimme mehr erheben. Es ist ein bisschen schwierig im Moment laut zu sein, das weiß ich selber, ja. Aber ich glaube, diesen Raum und diese Rechte, die wir haben, dürfen wir uns jetzt nicht von unterschiedlichsten Akteuren, seien sie künstlich, seien sie real, nehmen lassen.
2: Dankeschön, vielen Dank. Ich sehe, wir haben die Zeit eingehalten. Ja. Ich danke nochmal Frau Gries, Frau Grömer, Dankeschön. Herr Hansmann für die Bereitschaft, hier am Podium zu sitzen und mit uns zu diskutieren. Abschließend noch der Hinweis, der genauere Hinweis auf unsere drei Veranstaltungen. Stimmen der Wildnis, dieses Festival Mensch und Natur im April, 24. bis 26. April 2026. Ich muss gleich dazu sagen, dass es zwei Aspekte hier natürlich auch gibt. Es gibt auch Veranstaltungen hier im Haus für Natur, was tatsächlich sich auch mit den Lauten, den Stimmen der Klangwelt der Wildnis auseinandersetzen wird. Aber Hauptaspekt ist natürlich die Stimme für die Natur in einem Entscheidungsprozess in unserer Gesellschaft. Achtung Igel, ich habe das letzte Mal schon gesagt, ich fürchte mich schon von dem Tag, wenn ich selten aber doch mit dem Auto unterwegs bin und die ersten zerspratzten Igel auf der Straße sehe. Das wird jetzt demnächst bald der Fall sein. Es gibt eine Veranstaltung, die Treffpunkt Igel heißt. Am 12. März, am 31. Mai und am 22. September wird es hier im Haus darum gehen, wie kann ich mich aktiv am Igelschutz und an der Igelförderung beteiligen. Und die erste Veranstaltung wird sein am 12. März, diese Woche um 17 Uhr hier im Haus. Achtung Igel, Meter machen für den Igel. Und am 24. März um 18.30 Uhr die erlebte Natur, Faszination Birding. Da werden zwei Größen der Ornithologie, nämlich Leander Kiel und Marion Schindlauer, hier zu Gast sein und in ihre Arbeit der Ornithologie. Ich hoffe, wir sehen uns noch. Vielen Dank. Vielen Dank für Ihr zahlreiches Erscheinen und Verzeihen.

0: Hallihallo. Es ist Mittwoch, es ist 18 Uhr und das bedeutet, es ist wieder Zeit für unsere Charts. Mein Name ist Marie-Christine Eder und ich freue mich schon, mit euch die nächsten 1,5-2 Stunden verbringen zu können und euch ein paar neue Releases, die ich frisch rausgesucht habe, präsentieren zu können. Und wir starten auch gleich mal rein mit unserem Platz 25.
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0: Und das war auch schon unser Platz 24, Closet von Kylie Cantrell. Und weiter geht's auch mit einem schon länger bekannten Song von Ryan Oakes mit Set It Off und dem Song Lights Out.
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0: Das war Sweet Sad Sugar von Mady Parade und wir kommen jetzt als nächstes zu einem Song, der zwar schon seit letzter Woche in unseren Charts ist, aber von einer ganz bestimmten Künstlerin, die ich selber vergangene Woche live auch sehen durfte, nämlich Natasha Bedingfield. Die Miss Unwritten, Miss Pocketful of Sunshine hat einen neuen Song kurz vorm Frequency Festival 2026 rausgebracht und den Song spiele ich euch jetzt. Viel Spaß mit Dot Dot Dot.
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0: Platz 17.
1: Und das war Dance with Somebody von Lauper. Und auch der nächste Song ist schon bekannter von letzter Woche. Passenger mit It Was Gonna Be You.

0: Das war Ohne dich von Main und weiter geht's mit einem Song, der schon die vierte Woche bei uns ist. Wälder von Schweden von Tiag. Und dann haben wir auch schon unseren ersten Neueinstieg der Woche.
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0: Unser heutiger Platz 14 ist der erste Neueinstieg der Woche. Er ist von Leon Bridges und heißt Talk It Over. Bridges wurde ursprünglich mit seinem Retro-Soul-Sound bekannt und hat aber inzwischen deutlich breiteren zwischen Soul und R&B-Pop aufgestellt. Talk It Over gehört zu einem Paket aus 4 neuen Songs, die er am 21. August veröffentlicht hat und die zu seinem neuen Projekt Happiness Anytime gehören. Und ich finde, der Song erinnert irgendwie an einen gemütlichen Frühling-Sommerabend und lädt auch so richtig zum Tanzen ein. Und bei mir rennt er jetzt auf jeden Fall in Dauerschleife und euch wünsche ich jetzt viel Spaß. Leon Bridges mit Talk It Over.
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0: Das war Avril Starr und Zane mit Heaven Baby und weiter geht es gleich mit unserem Platz 12 und 11, die beide keine Neuanstiege sind, aber dann freue ich mich schon, euch auch über eine bekannte Sängerin ein bisschen was erzählen zu können.
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0: Und wer hätte das gedacht? Carly Rae Jepsen, die Miss Call Me Maybe, hat einen neuen Song rausgebracht und klingt meiner Meinung nach tatsächlich ein bisschen wie Joy von Ray und ist auch erst am 21. August erschienen und gehört zu Carly Rae Jepsens kommendem Doppelalbum Day and Night, das im September schon erscheinen soll. Der Song liegt auf der Night-Seite und behandelt familiäre Muster und die Frage, was es kostet, wirklich man selbst zu werden. Musikalisch allerdings ziemlich glänzend und house-inspiriert ein bisschen und ja, ich würde sagen, wir hören mal rein. Viel Spaß mit Carly Rae Jepsen und Motivation.
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0: Unsere Mami Iggy kann es nicht lassen. Vergangene Woche erst am Frequency und bei uns seit letzter Woche schon in den Charts mit ihrem Song gemeinsam mit Tommy Cash und Miss Universe. Ein absolut legendäres Paar, die beiden nicht in Wirklichkeit, aber als musikalisches Paar super genial und auch eines meiner persönlichen Lieblingssongs, auch wenn es ein bisschen von meinem eigentlichen Musikgeschmack abweicht, aber Tommy Cash und Iggy Mel, wer dachte, dass die beiden mal gemeinsam etwas machen, und ich finde, es funktioniert. Es funktioniert sogar sehr gut, nämlich, dass wir schon mitten in unseren Top 10 sind. Auf Platz 8 jetzt Iggy Mel und Tommy Cash mit Miss Universe.
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0: Das war Danger Dan mit Dass es hier so schön ist. Und hier wünsche ich auch gleich ganz liebe Grüße an den David, der heute leider nicht da sein kann, aber der diesen Song letzte Woche hinzugefügt hat und sich auch sehr gefreut hat. Und ich hoffe, David, du hörst gerade zu und kannst oder konntest den Song genießen. Und weiter geht's schon mit einem weiteren Neueinstieg. Der im Internet ein bisschen verschriene Nickelback ist back mit Leave Me Behind. Und ja, es ist eine Powerballade vom kommenden Album Everything Under the Sun, das Ende Oktober erscheinen soll. Also ein bisschen warten müssen wir noch. Chad Kroeger beschreibt den Song als Nummer 1 mit viel Emotionen und Gewicht und gleichzeitig aber auch Hoffnung. Und ich hoffe, dass euch der Song jetzt gefallen wird mit Nickelback und Leave Me Behind. Viel Spaß.
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0: Das waren Bilderbuch mit Zahlen als Beweis und wir sind schon wieder fast am Ende der Chartshow angelangt. Jetzt kommen noch zwei Neueinstiege tatsächlich und der erste sind The Chainsmokers und Mako mit dem Song In- und Auswendig und mein persönlicher Platz 1 und auch heute in den Charts der Platz 1, der geht an Flowerface mit Bad Dream. Flowerface heißt eigentlich Ruby McKinnon und kommt aus Kanada und beschreibt ihren Song irgendwo zwischen Gothic, Folk, Indie und Singer-Songwriter-Musik. Bad Dream ist ihr neuer Song, auch vom 21. August. Wir haben heute einige Neuanstiege vom 21. August. Atmosphärisch, dunkel und ziemlich typisch für ihren sehr intimen Stil. Ich habe selber jetzt ein bisschen in die Interpretin auch reingehört. Ich muss sagen, es hätte heute auch am Nachmittag zu Mittag sehr gut in die Melancholie-Playlist gepasst. Ich finde, der Song ist sehr bewegend, sehr schön und auch generell diese Musikerin hat es mir heute sehr angetan und kommt jetzt definitiv in mein Soundprofil, in meine Playlists. Und ich möchte euch auch gar nicht mehr länger warten lassen. Jetzt kommt Flowerface mit Bad Dream und ich verabschiede mich, wünsche euch einen schönen Abend. Mein Name ist Marie-Christine Eder und ja, bis zum nächsten Mal. Tschüss.
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Der Sommer 2026 neigt sich langsam dem Ende zu. Und deswegen heute hier um 20 Uhr die siebte und finale Ausgabe der Studio Primetime Sommeredition. Schön, dass ihr wieder eingeschaltet habt.

0: Und ich freue mich, dass ich zumindest in der ersten Stunde dieses Special nicht alleine machen, also diese finale Sommerausgabe nicht alleine mache. Ich möchte euch nämlich meinen Studiogast bzw. meine Co-Moderatorin auf folgendermaßen vorstellen. Ich, Jakob Beutelmann, bin seit 2014 beim Campus und City Radio 94.4 und es freut und ehrt mich, Maggie Haslinger-Mayhofer heute hier bei mir im Studio begrüßen zu dürfen. Herzlich willkommen, Maggie. Schön, dass du da bist.
1: Hallo Jakob, herzlichen Dank. Das ist ja eine überaus freundliche Einladung gewesen und Begrüßung. Schön, dass ich da sein darf.
0: Voll. Und ich, wie gesagt, 12 Jahre ist es schon her, dass wir uns kennen, gell? Du warst einer der Ersten, die persönlich auf mich im Campus und City Radio zugekommen ist.
1: Ja.
0: Das war eine wirklich schöne Sache und wie gesagt, ich freue mich 12 Jahre später immer noch hier zu sein und für euch Sendung zu machen. Maggie, wie geht's dir an diesem schönen, sonnigen Mittwochabend?
1: Ja, ich habe gerade gehört, ich bin Co-Moderatorin. Dabei dachte ich, ich kann mich heute entspannen. Ich sehe mich als Gast, Gästin.
0: Und also Studiogast, Schrägstrich Co-Moderatorin. Weil du bist ja auch selber Radiomoderatorin. Themenmäßig haben wir auch etwas mitgebracht, also hast du was mitgebracht. Und zwar, wir sprechen unter anderem natürlich über Musik, über deine Sendungen. Du bist ja seit 2010 beim Campus und City Radio. Wir machen auch in dieser Stunde auch einen kleinen Rückblick, was für Sendungen du uns da in diesen 14 Jahren geboten hast. 16 Jahren. 16 Jahren. geboten hast. Und du hast auch, wir reden über anderem auch über Feminismus und Kino. Dazu in alles in dieser kommenden Stunde. Doch jetzt hast du die ehrenvolle Aufgabe, den Song, den ersten von 5 Songs, den du mitgebracht hast, anzukündigen. Maggie, bitteschön.
1: Ja, ich durfte auswählen und habe Chapel Rowan mitgenommen mit

0: Here comes your man, the Pixies. Danke, Jakob, dass ich das spielen darf hier.
1: Ja, ich danke dir, Maggie. Meine Pixies-Playlist ist jetzt wieder um einen Song reicher von zwei auf, also von den Pixies-Songs, die ich kenne, von zwei auf drei gestiegen.
0: Ja, man muss sich das Beste rauspicken.
1: Ja, natürlich. Also mir waren bis jetzt ja nur Hey und Where Is My Mind bekannt. Hey, natürlich mein absoluter All-Time-Favorite.
0: Sehr schön.
1: Und ja, Maggie, hast du jetzt Lust, ein bisschen was Musikmäßiges zu hören, das passend zur Abendstimmung?
0: Musikmäßig? So. Ich darf jetzt was auswählen.
1: Naja, sagen wir es mal so. Du hast ja auch noch einen dritten Song, der kommt dann gleich. Running Up That Hill von Kate Bush hören wir gleich. Doch worauf ich jetzt hinaus will, ist dieser sommerliche Abendstimmung, weil ja schon ein bisschen, weil auch ein bisschen die Sonne untergegangen ist und ein bisschen. Wir kennen ja alle Lou Reed. Take a Walk on the White Side, ein absoluter Klassiker. Doch diese Coverversion, die ihr jetzt hört, passt auch perfekt zu diesem Mittwochabend. David Ross.
0: Bin ich dafür.
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0: Absolut großartige Nummer, Maggie, oder?
1: Ja, Kate Bush. Running Up That Hill.
0: Der Song stammt nämlich ursprünglich aus den 80ern und wurde dank einer Serie, die wir bzw. die meisten kennen, populär. Stranger Things. Und da wir jetzt zum Thema unter anderem Kino kommen, Studio Primetime ist ja auch abgeleitet aus dem Fernsehbereich Primetime. Primetime, weißt du, Film, die Blockbuster um 20.15 Uhr, Nostalgiegefühle. Und da habe ich jetzt eine Frage an dich, Maggie. Kannst du uns Songs, hast du Filme oder Serien, Filme vor allem im Kino, die laufen werden, die du der Studio Primetime-Fanhörergemeinde empfehlen könntest?
1: Ja, ja, also da gibt es schon einiges. Vor kurzem habe ich gesehen zum Beispiel A Sad and Beautiful World. Das ist ein Film in Libanon produziert, aber Co-Produktion mit USA und Deutschland. Okay. Und ist eine Romanze, die wunderschön ist, aber auch sehr traurig. Frag mich jetzt nicht über die politischen Umstände im Libanon, aber ich glaube, die sind nicht so fein da.
0: Studio Primetime ist auch Non-Politik.
1: Ja, ja, aber auf jeden Fall, die Menschen, die dort leben, in Beirut, in der großen Stadt, die müssen einiges aushalten, Anschläge, ja. Bomben und so weiter. Und trotzdem wachsen da Liebesgeschichten heraus und halten ein Leben lang an. Da geht es um zwei junge Leute, die sogar am gleichen Tag im Spital nebeneinander auf die Welt kommen und dann in der Schule nebeneinander sitzen, dann wollen sie mit einem magischen Zug flüchten, sie haben irgendwie eine Verbindung, dann kommt das nicht zustande und ganz zum Schluss, ja, trifft man sich wieder und was dann draus wird, das kann man sich ja anschauen. A Sad and Beautiful World. Ich wollte nur noch kurz sagen zu Stranger Things. Ich habe das Lied von der Kate Bush in den 80ern gar nicht so besonders gefunden, aber Filmmusik wird dann oft besonders.
0: Ja, es ist, wie gesagt, der Song ist aus den 80ern, wurde aber vor 2-3 Jahren durch Stranger Things wieder populär. Apropos Serien, gibt es momentan Serien, die du dir anschaust, die du auch empfehlen könntest?
1: Ja, also leider bin ich der totale Netflix-Junkie.
0: Okay.
1: Ja, ich schaue zwar immer noch mit meinem Mann jeden Tag im Fernsehprogramm, was gibt es heute? Und er wandert dann ab und schaut sein Ding und ich bin dann auf Netflix und ich genieße es. Bin sehr froh, dass ich das habe. Ich will jetzt keine Werbung machen, schrecklich, diese ganze Streaming-Plattformen, aber ja, sie liefern gute Produktionen immer noch. Mhm. Und ja, ganz arg fand ich zu Beginn meiner Netflix-Zeit Killing Eve, da geht es um eine Serienmörderin. Weiß nicht, ob du das kennst.
0: Doch, die Serie habe ich gesehen. Ich meine, noch nie nicht fertig geschaut. Sie hat mich zwar irgendwann verloren.
1: Ja, aber hat dich verloren, aber ich konnte nicht aufhören. Geschmäcker sind halt verschieden, aber ich kann nur sagen, die sympathischste Serienkillerin ever.
0: Na, ja. Jodie Comer, einfach eine großartige Schauspielerin.
1: Es gibt wirklich sehr gute Serien. Cleaning Lady ist auch empfehlenswert, aber auch ein bisschen brutal, muss sagen, mir fällt jetzt da gar kein Roman sein, aber muss ja nicht unbedingt alles romantisch sein heute Abend, weil es draußen ja so ein lauer Sommerabend ist. Aber was fällt mir noch ein? Ich schaue so viel und merkt man das dann alles nicht. Jetzt schaue ich gerade Die Löwinnen, ist eine französische Serie. Okay. Und da geht es um vier Frauen aus der unteren sozialen Schicht, die überleben müssen irgendwie und die begehen dann einen Banküberfall und es ist sehr schräg.
0: Ein absolutes Heist-Movie natürlich.
1: Ja,
0: das bekannteste, auch eine bekannte Heist-Serie ist Haus des Geldes.
1: Ja.
0: Und was ich euch empfehlen kann, was momentan, weil wir ja gerade Netflix angesprochen hast, einer der Kult-Sitcoms ist zurzeit auf Netflix und zwar King of Queens.
1: Oh, habe ich auch noch dazu mal noch im TV ein bisschen gesehen.
0: Ja, natürlich, aber wie gesagt, wer will, kann sich diese Serie geben und einfach lachen über Carrie und Doug Heffernan.
1: Sehr cool, ja.
0: Ja, wechseln wir das Thema und kommen wir zum Feminismus.
1: Ja, bleiben wir doch beim Thema, weil
0: ja, voll.
1: Vom Kino könnte ich da gut überleiten, weil es gibt tolle Filme. Man glaubt es ja nicht, Barbie ist ein feministischer Film. Oder ja. Poor Things zum Beispiel mit der Emma Watson, auch sehr empfehlenswert, wo es ja um starke Frauen geht. Und jetzt habe ich dich unterbrochen. Entschuldige, Jakob, du wolltest mich was fragen.
0: Ja, also bist du auch eine, die sich so, die auch den Feminismus unterstützt?
1: Natürlich, das solltest du auch, Jakob, weil es ist ja so, das geht uns alle an. Es
0: natürlich
1: geht nämlich um Gerechtigkeit für alle.
0: Ja, also ich unterstütze alles, was quasi jetzt nicht in eine wirklich extreme Richtung geht. Also diese ganze radikal, also wenn jetzt jemand sagt, ich auf radikale Art und Weise Feminismus betreibt, dann bin ich zum Beispiel raus. Ja, weil das dann in eine Richtung ist, wo ich, Verzeihung, ich weiß, ich bin ein Mann und ich, vielleicht sollte ich das nicht sagen, vielleicht fühlen sich jetzt ein paar angegriffen, wo es für mich dann einfach in eine Richtung geht, die einfach sinnbefreit ist, sage ich einmal so.
1: Okay, ist deine Meinung, ist völlig okay, und ich weiß ja nicht, welche Erlebnisse du bis dato schon hattest bezüglich Feminismus. Ich kann nur sagen, es gibt zum Beispiel ein super Buch von der Barbara Blaha, das heißt Funkenschwestern, ja, und wenn man das liest, dann fällt es einem irgendwie wie Schuppen von den Augen. Ein Beispiel, wenn ich kurz sagen darf, da steht die Frage drinnen, es wurden Frauen gefragt, was bedenkst du, wenn du am Abend weggehst? Und es ist eine ganze Seite lang aufgeschienen dann, okay, ich halte beim Gehen einen Schlüssel in der Hand, um sich wehren zu können. Ja? Mhm. Ich ziehe mir keinen kurzen Rock an, ich gehe vielleicht einen anderen Weg oder ich gehe nicht allein oder ich gehe gar nicht weg. Also eine ganze Seite voller Punkte, was bedenkt eine Frau, wenn sie abends alleine weggehen möchte. Dann wurden die Männer gefragt und die Männer oder Männer haben geantwortet, ja, weiß ich nicht, habe ich mir noch nie überlegt. Und allein das, es gibt einfach eine andere Lebenswelt und unterschiedliche Behandlung von Mann und Frau. Und das läuft eben nicht gerecht ab. Und ich will jetzt nicht die Feministin sein, wo du denkst, das geht mir jetzt zu weit, aber darf ich gleich den Frauenstreik ankündigen? Nächstes Jahr, am 3. Mai 2027, geht es darum, nach dem Vorbild von Island einfach darauf aufmerksam zu machen. Es geht um Gerechtigkeit, um Zeit und um Geld. Und ich glaube, alle Menschen dieser Erde und sollten gleich behandelt werden.
0: Also das zum Beispiel finde ich jetzt nicht extrem. Ich finde es nur, also um als Beispiel zu sagen, ich finde es extrem, wenn jemand dir quasi sozusagen dir deinen eigenen Willen aufzwingen möchte. Das ist für mich die Richtung. Und natürlich, es gibt so feministische Persönlichkeiten, die das tun. Und das ist etwas, was für mich zu weit geht. Ich will meine Meinung haben. Du willst deine Meinung haben. Deswegen sind wir ja hier. Und niemand sollte, ich bin eher der Meinung, niemand sollte dem anderen seine Meinung aufzwingen.

0: Also für mich ist der Einzige, ist, worauf ich, wie gesagt, vorhin hinaus wollte, ist Zwang. Du zwingst jemanden anderen, deine Meinung und deine Entscheidung zu teilen, obwohl der andere vielleicht das anders denkt. Und natürlich gibt es dann auch Leute, die halt natürlich, ich nenne sie jetzt einmal naiv, natürlich nicht in der Lage sind, ihre eigene Meinung zu sagen. Und das möchte ich euch auch vermitteln da draußen. Ihr seid wertvoll, eure Meinung ist wertvoll und lasst euch nicht von jemandem eure Meinung aufzwingen. Von keinem anderen. Ihr habt eure eigene Meinung. Und wenn jemandem das nicht gefällt, dass ihr eine eigene Meinung habt, dann ist diese Person, dann distanziert euch von dieser Person, freundlich ausgedrückt. Und weil wir auch einen Song von dir dabei haben, der sich Oh Pretty Woman nennt, von Roy Orbison, auch übrigens ein zeitloser Klassiker mit Julia Roberts und Richard Gere aus dem Soundtrack natürlich.
1: Ja.
0: Aber ich habe mir gedacht, wir sehen diesen Song jetzt nicht wie aus diesem Film, sondern wir betrachten ihn mit der inneren Schönheit einer Frau. Bist du damit einverstanden?
1: Das unterschreibe ich auch.
0: Dann würde ich sagen, spielen wir den jetzt in voller Länge.

0: man immer was Neues bei mir in der Sendung Gail McGee. Das hier zum Beispiel war Tyler Chardos mit House Fire, Folk-Country-Sänger aus Memphis, aus den USA. Und du bist ja auch Radiomoderatorin beim Campus und City Radio 94.4 seit 2010. Jetzt ist halt so meine Frage, deine Sendungen. Was hattest du da für welche oder was ist deine aktuelle und worum geht's unter anderem in diesen Sendungen und wann wäre die nächste Ausgabe davon? Mhm. So ein bisschen kleine Promo für Eigenpromo machen.
1: Ja, du stellst mich als Moderatorin vor, das mache ich schon auch, aber meine Hauptaufgabe ist Programmkoordination. Und trotz allem gibt es wöchentlich Sendungen von mir. Ich muss ja auch in der Übung bleiben und kann ja niemandem was beibringen, wenn ich es selber nicht regelmäßig mache. Und man muss auch hin und wieder im Studio stehen, sonst könnte man vielleicht irgendwie eine Hürde kriegen. Oh, wie geht das nochmal mit der Technik? Und man erlebt ja sehr viel im Studio und es macht übrigens ziemlich Spaß, als Gast hier zu sein. Das muss ich jetzt öfter machen, glaube ich.
0: Du bist gerne an jeden Mittwoch willkommen, wenn du möchtest.
1: Die Verantwortung total abgeben.
0: Studio Primetime auf Herbst mit Jakob Beutelmann und Maggie Haslinger-Meyerhofer.
1: Es hat sich nicht sehr viel geändert in den Jahren, wo ich hier war. Ich habe begonnen mit dem City Magazin, weil das war erforderlich, eben ein lokales Format zu etablieren, wo Veranstaltungen und so weiter aus St. Pölten und Umgebung bekannt gegeben werden, aber nicht nur Veranstaltungen und das gefällt mir besonders, weil man da einfach auch eine gewisse Freiheit hat in den eigenen Sendungen. Mhm. Zum Beispiel, wenn die Stadt St. Pölten jetzt sagt, okay, es gibt gratis Holz im Winter für die Leute, die es sich nicht leisten können, dann bin ich sehr froh, wenn ich solche Dinge bekannt geben kann oder vom Büro für Diversität diverse Veranstaltungen, die alle hilfreich sind und so weiter. Also das ist eine feine Sache. Gibt es jede Woche freitags um 9 Uhr Vormittag und wird derzeit von unseren Sommer- und Sommermoderatorinnen für mich erledigt und da bin ich auch sehr glücklich, ein bisschen eine Pause zu haben.
0: Liebe Grüße an dieser Stelle, falls sie uns zuhört.
1: Ja, und dann gibt es eben, was mir persönlich am Herzen liegt, was ich auch später nicht aufgeben möchte, das ist Carla Kolumna.
0: Und nicht zu verwechseln mit der Figur aus Benjamin Blümchen.
1: Genau, ich habe sie extra wegen der Rechte auch ganz anders geschrieben als die Benjamin Blümchen Carla. Aber eine coole Persönlichkeit übrigens. Nein, es geht einfach darum, dass wir da Kolumnen aus unserer Kollektion bringen und derzeit sind das überwiegend Falter-Kolumnisten und Kolumnistinnen, die mir die Rechte dazu erteilt haben und dann lese ich 4 Kolumnen in dieser Stunde, mache die Musik, die ich dazu passend finde, die mir gefällt und ich hoffe den anderen auch, aber wie gesagt, das ist Geschmackssache und das ist schon fein, weil das sind super Zugänge zu ganz verschiedenen Themen, sei es jetzt eben Migration oder Zusammenleben in der Stadt oder ja, Literatur, alles Mögliche.
0: Information für alle, die es haben wollen, schaltet ein bei Carla Kolumna. Wann ist diese Sendung immer?
1: Die ist immer am Freitag um 16 Uhr, also auch übermorgen. Die mache ich jetzt eben schon, auch im Sommer wieder selber. Und ja, dann gibt es eine Sendung, krasse die Sache. Ist am Sonntag um 8 Uhr. Das ist was Neues. Und das nennt sich Blick über die Grenzen und es gibt eine Audioplattform, wo Radios aus anderen Ländern ihre Files, ihre Beiträge zur Verfügung stellen und auch den Inhalt und da bastle ich immer eine Sendung draus, also das ist nicht auf meinem Mist gewachsen, aber ganz einfach Material von anderen, mit denen man dann wirklich Infos auch an die Leute weitergeben kann. Ob es da jetzt Schwierigkeiten mit der rechten Bewegung ob es darum geht, um die rechte Bewegung in Deutschland oder um Klimawandel, um Gesellschaftskritik. Das ist mir persönlich alles sehr wichtig und das ist schön, dass es da eine tolle Auswahl gibt.
0: Also spannende Sache für alle Interessenten, die jetzt gerade zuhören. Absolut großartig. Und ich, also das, was danke. Maggie hier jetzt gerade erzählt, kann ich echt empfehlen. Hört euch das mal an. Hört euch das mal an.
1: Danke, Jakob, dass du Werbung für mich machst.
0: Ja, so ein bisschen Eigenpromo kann ja nicht schaden. Ne? Ich meine, Gott sei Dank spielt das Campus und City Radio sonst keine Werbung.
1: Wir spielen
0: nur uns Moderatoren und natürlich großartige Musik. Aber du wolltest doch etwas sagen.
1: Ja, wir leben ja davon, dieses freie Radio lebt davon, dass Menschen wie du ihre Freizeit hergeben und wirklich tolle Sendungen abliefern. und ihr Herzblut reinstecken und dieses Sammelsurium an ganz verschiedenen Personen, das macht's aus. Und ich bin total überzeugt vom Freien Radio Campus und Cityradio St. Pölten.
0: Ja, und also weil du gesagt hast, Freizeit hergeben. Also ich gebe diese Freizeit gerne her, vor allem nicht nur fürs Campusradio, sondern auch für euch da draußen. Und Maggie, hast du jetzt Bock auf was ganz Frisches in puncto Musik?
1: Natürlich, immer. Ich bin immer begeistert, wenn es was Neues zu erforschen gibt.
0: Na dann.
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0: Das ist die ganz neue von Karol G und Bruno Mars. Und ich finde den Song großartig, deswegen geben wir uns ihn jetzt in voller Länge. Was sagst du, Maggie?
1: Wir tanzen.

0: So schnell kann eine Stunde vergehen, was, Maggie?
1: Ja, war fein hier.
0: Und da du ja nur bis 21 Uhr mich begleitest, würde es mich noch sehr, sehr freuen, wenn du als Verabschiedung noch ein paar famous last words an unsere Zuhörer bzw. an die Studio Primetime-Fangemeinde hast.
1: An die Jakob-Fangemeinde, ja. Das ist, ich kann
0: die
1: nur sagen,
0: Studio Panther-Fangemeinde.
1: Das ist alles nur geklaut, kann ich da nur sagen. Das sind nicht meine famous last words. Ich weiß auch nicht, ob sie überhaupt last words waren, aber ich bediene mich da der Worte von dem großartigen Schauspieler und Unterhalter Otto Schenk, der in einem Interview mal gesagt hat, was, wenn es gut ausgeht? Also einfach einmal davon ausgehen, es kann gut ausgehen und Dinge positiv sehen. Und da rein passt wirklich auch ein Zitat der Oma einer Freundin, ich glaube die Oma war es, die gemeint hat, dass auch sehr tröstlich ist, finde ich, oft wird es auch einmal wieder gut. Also in diesem Sinne würde ich sagen, ja, sind wir hoffnungsfroh in allem, was auf uns zukommt. Es kann auch einmal gut ausgehen.
0: Maggie, es hat mich sehr gefreut, dass du da warst. Gerne an irgendeinem Mittwoch wieder, wenn du Zeit hast. Ich weiß, Zeit ist bei dir ein kostbares Gut, wenn du es zur Verfügung hast. Und du darfst dich jetzt noch verabschieden mit dem fünften und letzten Song, den du mitgebracht hast.
1: Ich hoffe, es ist nicht wirklich The Last Goodbye, aber so heißt der Song von The Kills. Viel Vergnügen kann man nicht sagen, es ist eher traurig, aber fein, melancholisch.
0: Trotzdem hören wir uns den Song an. Maggie, danke nochmal, dass du da warst. Ich wünsche dir noch einen schönen Mittwochabend und danke. Danke, danke. Normalerweise sollten wir uns jetzt eine Crowd vorstellen, die uns da hinten applaudiert.
1: Ja, die steht also, da. Siehst du sie nicht?
0: Ja, wir stellen sie uns einfach bildlich vor. Wo ist die Crowd, wenn man sie braucht? Na passt, wir starten gleich rein nach The Kills und The Last Goodbye in die zweite Stunde. Und Maggie nochmal herzlichen Dank, dass du da warst.
1: Danke auch.

Die Musik, die in der nächsten Stunde, die in der zweiten Stunde hört, geht nicht weniger großartig aber da als in der Folge. Und zwar hört ihr jetzt zum Start Insane, Black Griffin und Basic in einer rockigeren Version. Ich bin Jakob Beitelmann, einen schönen Mittwochabend und schön, dass ihr dabei seid. Start mal los.

0: ist die 7. Ausgabe und das Finale der Studio Primetime Sommeredition. Den habt ihr in der Sommeredition auch kennengelernt und gerade vorgelaufen. Tavlau und Stromae mit De Fleur. Und jetzt habe ich für euch noch eine weitere ganz frische Nummer mit dem dazukommenden Album diesen Freitag. Es gibt nämlich Neues von Train.
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0: Mad Dog in the Fog ist die Single und der Titel des am Freitag erscheinenden neuen Albums von Train. Den Song

Der darf natürlich auch zum Abschluss der Sommeredition nicht fehlen. Jonathan Young, Colm R. McGuinness mit Bing's Brew am Mittwochabend. Ja, der Sommer 2026 war heiß und ist sehr schnell vergangen, finde ich. Aber ich habe jetzt hier noch, wie schriftlich angekündigt, versprochen, eine Überraschung für euch. Die Studio Primetime Edition mag zwar heute hier ihre letzte Ausgabe gehabt haben, aber bevor wir wieder zur normalen Studio Primetime Version zurückkehren, gibt's von mir in den nächsten 3 Studio Primetime Sendungen ein Studio Primetime Summer Edition After Show Special. Eine Trilogie, ein Dreiteiler, in dem ihr jeden Mittwoch, also in diesen nächsten 3 Wochen, insgesamt 150 Songs hat. Das heißt, ich bin für euch nicht nur bis 22 und eher, sondern bis 23 Uhr und spiele euch pro Woche 50 Songs, die einfach das noch einmal die Sommeredition aus diesem Jahr hochleben lassen. Ich freue mich, wenn ihr da nächste Woche dabei seid und hier und jetzt um 21.40 Uhr wird es Zeit, den Schlussakkord einzuläuten. Ich bin Jörg Bartelmann. Ich bedanke mich ganz herzlich bei euch, die zugehört haben an Maggie, falls sie jetzt noch kurz vom Radiogerät sitzt. Danke, dass du von 20 bis 21 Uhr da warst. Es war nochmal mir eine riesengroße Ehre, dass du da warst. Nochmal ein richtiges Shoutout an dich. Und ich freue mich, wenn ihr nächste Woche wieder einschaltet zu diesem Studio Primetime After Summer Edition Special, das sozusagen ein Dreiteil ist. Eine Trilogie! Und darauf freue ich mich schon sehr. Und ich hoffe ja auch, an dieser Stelle wünsche ich euch noch einen angenehmen Abend und bis nächste Woche. Bis bald.

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0: Leute, ich bin der Hans Peltner. Heute fange ich mit zwei Bands an, die in den Folgewochen durch die USA und Kanada touren werden. Da ist zuerst Cover, ein junges Girl-Punk-Duo aus Berlin, die vom Goethe-Institut eingeladen wurden, um 50 Jahre Punk zu feiern. Cover wird die Tour in Berkeley beginnen. Von dort geht es nach Chicago, Jamaica Plain, Baltimore, New York City, Austin und schließlich noch nach Houston.
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Von Berlin und Carver nach Aachen und zur Band Fjord. Sie sind auf dem feinen Hamburger Indie-Label Hotel von Cleef Records veröffentlicht und kommen nun Ende September nach Kanada. In Winnipeg beginnt die Tour, dann geht es nach Regina, Saskatoon, Edmonton und schließlich noch nach Victoria in British Columbia. Hier sind Fjord mit einem Doppelpack.

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Musa Dagh Denier von ihrem neuen Album Endurance, das erste mit ihrer neuen Sängerin Safi. Auf geht's in die Schweiz und zu Draven, keine Ahnung, ob es die noch gibt, Do You.

Tanzwut mit ihrer Fassung des Black Sabbath Klassikers Iron Man, hier Eisenmann genannt. Und davor Schwarz mit Deep von ihrem 98er Album. Zum Schluss noch was von Long Distance Calling, der Band aus der Domstadt Münster. Sinister Companion ist von ihrer jüngsten und grandiosen Platte The Phantom Void. Vielen Dank fürs Zuhören. Ihr findet mich unter radiogoethe.org und auf Facebook. Tschüss, euer Arne.

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Wir haben noch eine andere Idee. Mitten im Video, so vom zweiten oder dritten Refrain, pausieren wir das Video, Szene, wie wir vom Rechner sitzen und schneiden und dann so sagen, ja, jetzt ist ja Jelena gar nicht mit drin, die war ja noch nicht in dem Video, sie war ja zu dem Zeitpunkt noch gar nicht in der Band. Ja, stimmt. Und dann hast du eine Idee und dann sagst du so, warte Leute, ich hab was. Und dann geht's wieder los. Und ich sag,

uns beiden. Deshalb hau ich jetzt ab. Ich bin jetzt so weit, ich hau ab. Wir hatten uns

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